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1: Im Studio der Felix Haldimann. In Untersickental im Kanton Aargau haben gestern Abend rund 400 Personen eine Mahnwache abgehalten. An der bewilligten Kundgebung solidarisierten sie sich mit den Opfern von sexualisierter Gewalt. Die Anwesenden forderten außerdem besseren Opferschutz. Hintergrund ist der Fall eines Ex-SVP-Politikers, der in Untersickental mehrere Frauen sowie eine Minderjährige betäubt, sexuell missbraucht und die Taten gefilmt haben soll. Der 57-jährige ehemalige Aargauer Grossrat sitzt seit 3 Jahren in Untersuchungshaft. Der Anschlag auf den Christopher Street Day in Berlin wird bei der Planung der Street Parade in Zürich berücksichtigt. Das Risiko eines Terroranschlags werde seit Jahren mit einbezogen, bestätigt die Stadtpolizei Zürich der NZZ. Systematische Zugangskontrollen oder Tickets seien für die Veranstalter aber keine Option, dann wäre es nicht mehr die Street Parade, heißt es von den Verantwortlichen. An der Techno-Party am 8. August werden bis zu 1 Million Feiernde erwartet. Das UNO-Menschenrechtsbüro wirft Israel Verstöße gegen das humanitäre Völkerrecht im Libanon vor. Einige davon könnten sogar Kriegsverbrechen sein. Laut dem Bericht haben israelische Luftangriffe und Artilleriebeschuss im Libanon zahlreiche Zivilisten getötet und große Zerstörung verursacht. Gleichzeitig habe auch die vom Iran unterstützte libanesische Hisbollah mit Raketenangriffen auf bewohnte Gebiete in Israel Zivilisten getötet und Infrastruktur beschädigt. Auf einem belebten Platz in Mexico City ist ein Mann bei einem gezielten Angriff erschossen worden. 2 weitere Personen wurden verletzt. Die Behörden vermuten, dass es sich dabei um eine Fehde zwischen rivalisierenden Gangs handelte. Laut der Stadtpolizei wurden 2 Tatverdächtige festgenommen. Obwohl Mexiko seit Jahren unter extremer Gewalt leidet, gelten solche Schießereien bei Tageslicht in der Hauptstadt als selten. US-Präsident Donald Trump will wenige Monate vor den US-Parlamentswahlen umfassende Änderungen im Wahlrecht durchsetzen. Das Justizministerium reichte einen entsprechenden Eilantrag beim obersten Gerichtshof ein. Damit will es die Entscheidung eines unteren Gerichts aussetzen. Dieses hatte die Trump-Regierung daran gehindert, neue Regeln für die Briefwahl anlässlich der Wahlen im November umzusetzen.
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3: Ja, heute erwartet uns viel Sonnenschein. Erst am Nachmittag gibt es über den Bergen ein paar QL-Wolken, aber die störend, der freundlich Dienstag kaum. Dazu her messen wir heute bis zu 25 Grad in Arosa, 27 gibt es in Bergün und bis zu 31 Grad in Bad Ragaz.
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3: Im Moment sieht es auf der Strasse in der Südostschweiz ganz entspannt aus. Gute Fahrt allen, die schon unterwegs sind.
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3: Ja, guten Morgen euch an dem 28. Juli. Der Sommer, der läuft also auf Hochtouren. Wir liefern euch die passende Musik für einen super Start in der Tag. Jetzt für Sia, Floating Through Space.

Das Radio von hier, 12 ab 6. Wir machen jetzt geschwinde Gump über den grossen Teich. Ariana Grande hat nämlich ganz Sorgen. Ja, zumindest hinter den Kulissen läuft bei der Sängerin gerade nicht so rosig. Sie geht jetzt nämlich juristisch gegen unbekannte Hacker vor. Die sollen sich Zugang zu privaten Konten von ihren Produzenten und Fotografen verschafft haben und haben unveröffentlichtes Material von ihr im Darknet verkauft. Jetzt hat sie in LA Klage gereicht. Offiziell neue Musik von Ariana Grande gibt es übrigens schon bald. Ihr sechstes Studioalbum Petal kommt der Freitag raus. Und ein Song, den wir darauf auch finden, hören wir jetzt zusammen. Hey, Stella made you love me für euch zum Aufstehen.

0: Taylor Swift ist mit uns unterwegs an dem Dienstag. Morgen ganz genau 6:30 und weiter geht's mit den News von da mit dem Livio Biondini.
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2: Die Mehrheit der Bündner Gemeinden steht finanziell nach wie vor gut da. 19 von den 20 grössten Gemeinden in Graubünden haben 2025 mit einer positiven Rechnung abgeschlossen. Das zeigt eine Auswertung von Kisten SDA. Aber schwarze Zahlen heissen die nicht automatisch, dass alle Sorgen vom Tisch sägen. Zum Beispiel KUR zeige, dass trotz Gewinn auch Sparmaßnahmen nötig sein können. Wegen hohen Investitionen und mehr Verschuldung müssen die Gemeinden genau planen, wie sie mit ihrem Geld umgehen. Der Klönteler See soll mit den Slow Sundays ruhiger werden. Es ist aber für einige Gastronomen zu ruhig an diesen autofreien Tagen. Beim Camping Vorauer, hinterst am See, fehlen die Leute. Am Slow Sunday vom letzten Sonntag sei das Restaurant praktisch leer geblieben, sagt der Platzwart Rübig aus.
3: Wenn ich ganz böse wäre, würde ich sagen, das Ganze wieder abschaffen, weil wir zahlen jedes Jahr auch viel an Kurtaxen. Und wenn man das uns auch noch wegnimmt, dass wir die Gäste, die wir haben, das ist für uns ein riesen Verlust und irgendwo muss der ausgeglichen werden. Und sonst können wir dann wirklich irgendwann den Laden dazu machen.
2: Laut dem Platzwart sind ein nicht so schöner, bewölkter Tag, sonst das Restaurant zu drei Viertel voll. Weil auch viele Camper an der Sündung weg und Herreisende sind der Tag auch falsch gewählt. Im Pontresina ist gestern Mittag ein Auto abbrennt. Das Auto ist auf der Fahrt Richtung Passhöhe in Brand geraten, wie die Kantonspolizei Graubünden mitteilt. Der 29-jährige Lenker und seine Beifahrerin haben sich können in Sicherheit bringen. Die Feuerwehr hat das Auto darauf abgelöst. Die Straße war für rund zwei Stunden gesperrt.
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0: Ja, wettertechnisch können wir uns heute auf einen schönen Dienstag freuen. Es gibt einen Haufen Sonne in der ganzen Südostschweiz. Erst am Nachmittag können über den Bergen ein paar Wolken auftauchen. Die tun aber nichts zur Sache. 24 Grad geht heute im Bivio, 29 in Dies und bis zu 31 Grad in Wallenstadt.
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0: Gute Nachrichten für alle unterwegs. Aktuell sind uns keine besonderen Meldungen bekannt. Kommen gut und sicher an.
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0: Ganz guter Start in der Dienstag jetzt mit dem Shawn Mendes Heart of Gold.

0: Dienstag, der 28. Juli haben wir heute und wir haben die nächste Hitzewelle vor uns. Und das Wetter, das bietet sich nicht nur an zum Sonnen und Baden. Man kann jetzt im Sommer auch viele Sportarten machen, die im Winter eher schwierig sind, wie zum Beispiel Velofahren. Nachdem wir das Bike im Frühling ja schon aus dem Keller geholt haben, alles Wichtige gecheckt haben, heisst jetzt mittlerweile auch wieder ab auf längere Touren. Auch wenn das Bike soweit gut Weg ist, sollte man es aber nicht vernachlässigen und auch den Sommer durch mal ein bisschen pflegen. Und dafür gibt es auch die passenden Produkte, wie der Daniel Ulrich sagt, er ist Inhaber vom Bike Shop in Zitzers.
1: Bei der Velo haben wir je länger, je mehr auch nachhaltige Pflegeprodukte, die wirklich biologisch abbaubar sind. Sei es von der Seife bis hin zum Kettenreinigungsmittel, aber auch das Kettenöl. Wird je länger, je mehr alles biologisch abbaubar und auf pflanzlicher Basis. Das empfehle ich wirklich jedem Kunden zu verwenden, weil dann kannst du es wirklich auch daheim im Garten putzen auf der Wiese und es passiert nichts, du musst nicht irgendwie Angst haben. Das ist wirklich eine gute Sache, wo ich finde, mal das lohnt sich, ein bisschen etwas zu investieren.
0: Und was gehört denn da sonst noch alles in so ein Pflegeset fürs Bike?
1: Also ich würde sicher spezielle Seife nehmen, wo der Dreck schon mal ein bisschen vorlösen tut, dass man nachher wirklich mit dem Schwamm und nicht mit dem Hochdruckreiniger das Velo schön könnt bützeln könnte. Und dann vielleicht auch noch einen Kettenreiniger, weil jede geschmierte Kette wird auch irgendwann mal geputzt werden, bevor sie wieder geschmiert wird. Und das würde ich vielleicht auch noch mit ins Set reinnehmen. Da gibt es mittlerweile wirklich gute Produkte, die du einfach nur noch einspritzen musst und dann mit dem Wasser einfach abwaschen kannst und nicht mehr gross musst schrauben.
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Radio von der Morgen ist angebrochen. Vielleicht stecken wir gerade noch mit dem ersten Kaffee, suchen verzweifelt nach dem zweiten Socken oder fragen euch, wie lange das eigentlich noch geht. Bis zum Weekend. Vielleicht läuft euer Körper ja auch schon auf Hochtouren, während der Kopf noch gemütlich im Bett liegen geblieben ist. Halb so schlimm. Wir geben dir mit. Noch einen Moment zum Wachwerden. Morning has broken like und das machen wir mit einem Song, der wunderbar passt. Zum Dienstag einfach ganz entspannt anzugehen. Der Cat Stevens für euch. Morning has broken. Gut aufstehen mit Radio Grisha. Noch 12 Minuten und dann haben wir 7 Uhr.

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1: Im Studio der Felix Haldimann. In Untersickental im Kanton Aargau haben gestern Abend rund 400 Personen eine Mahnwache abgehalten. An der bewilligten Kundgebung solidarisierten sie sich mit den Opfern von sexualisierter Gewalt. Die Anwesenden forderten außerdem besseren Opferschutz. Hintergrund ist der Fall eines Ex-SVP-Politikers, der in Untersickental mehrere Frauen sowie eine Minderjährige betäubt, sexuell missbraucht und die Taten gefilmt haben soll. Der 57-jährige ehemalige Aargauer Grossrat sitzt seit 3 Jahren in Untersuchungshaft. Der Anschlag auf den Christopher Street Day in Berlin wird bei der Planung der Street Parade in Zürich berücksichtigt. Das Risiko eines Terroranschlags werde seit Jahren mit einbezogen, bestätigt die Stadtpolizei Zürich der NZZ. Systematische Zugangskontrollen oder Tickets seien für die Veranstalter aber keine Option, dann wäre es nicht mehr die Street Parade, heißt es von den Verantwortlichen. An der Techno-Party am 8. August werden bis zu 1 Million Feiernde erwartet. Das UNO-Menschenrechtsbüro wirft Israel Verstöße gegen das humanitäre Völkerrecht im Libanon vor. Einige davon könnten sogar Kriegsverbrechen sein. Laut dem Bericht haben israelische Luftangriffe und Artilleriebeschuss im Libanon zahlreiche Zivilisten getötet und große Zerstörung verursacht. Gleichzeitig habe auch die vom Iran unterstützte libanesische Hisbollah mit Raketenangriffen auf bewohnte Gebiete in Israel Zivilisten getötet und Infrastruktur beschädigt. Auf einem belebten Platz in Mexico City ist ein Mann bei einem gezielten Angriff erschossen worden. 2 weitere Personen wurden verletzt. Die Behörden vermuten, dass es sich dabei um eine Fehde zwischen rivalisierenden Gangs handelte. Laut der Stadtpolizei wurden 2 Tatverdächtige festgenommen. Obwohl Mexiko seit Jahren unter extremer Gewalt leidet, gelten solche Schießereien bei Tageslicht in der Hauptstadt als selten. US-Präsident Donald Trump will wenige Monate vor den US-Parlamentswahlen umfassende Änderungen im Wahlrecht durchsetzen. Das Justizministerium reichte einen entsprechenden Eilantrag beim obersten Gerichtshof ein. Damit will es die Entscheidung eines unteren Gerichts aussetzen. Dieses hatte die Trump-Regierung daran gehindert, neue Regeln für die Briefwahl anlässlich der Wahlen im November umzusetzen.
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2: Mit dem Livio Biondini, guten Morgen miteinander. Auf dem Papier sehen die Finanzen der Bündner Gemeinden gut aus. Fast alle der grössten 20 Gemeinden haben letztes Jahr mit einem Plus abgeschlossen. Doch hinter den schwarzen Zahlen steckt teilweise mehr, als es der erste Blick vermuten lässt. Thies Fritschi.
3: Eine Auswertung von Kisten STA zeigt, 19 von den 20 einwohnerstärksten Gemeinden im Kanton Graubünden haben letztes Jahr einen Ertragsüberschuss gehabt. Trotzdem dürfen wir diese Zahlen nicht überbewerten. Positive Abschlüsse können über finanzielle Herausforderungen täuschen. Besonders die Stadt Chur zeige das. Sie hat zwar 12,5 Millionen Franken plus gemacht, muss aber trotzdem bei den Investitionen sparen und ein Entlastungspäckchen schnüren. Grund sind unter anderem die hohen Investitionen in die Infrastruktur und steigende Verschuldung. Auch bei den Steuerfüssen zeigen sich, nach Jahren mit sinkenden Sätzen sind die durchschnittlichen Gemeindesteuerfüsse im Kanton Graubünden für heuer erstmals wieder leicht angestiegen.
2: Schwarze Zahlen heißen also nicht automatisch, dass alle Gemeinden finanziell entspannt in Zukunft schauen. Gerade grosse Investitionen und die steigende Verschuldung bleiben eine Herausforderung. Am letzten Sonntag war wieder ein Slow Sunday im Klöntel. Vom Morgen am 7. bis am Abend am 7. haben Privatautos nicht an den See rauffahren. Die Kantonspolizei Glarus hat in Netschl rund 140 Fahrzeuge gezählt, die abgewiesen worden sind. Das sind die rund ein Viertel weniger als beim letzten Slow Sunday, sagt Michelle Stucki, Mediensprecherin von der Capo Glarus.
4: Also wenn man vor der Autobahn kommt, sieht man viermal ein Schild, wo drauf steht, dass Klöntel gesperrt ist. Viele probieren es dann halt aber trotzdem, aber sind trotzdem dann auch sehr verständnisvoll, wenn man sagt, dass es gesperrt ist, weil halt der autofreie Sonntag ist.
2: Während Gastrobetriebe im vordersten Teil vom Klöntel schon beim ersten Slow Sunday gute Erfahrungen gemacht haben, klagt der Camping vor allem zu hinterstem See über grossen Gästeverlust. Der Platzwart Rübig aussagt, im Vergleich zur normalen Sommersündung fehlen die mehr als die Hälfte der Besucher. Zudem sei der Sonntag am nächsten Tag, wo Camper weg- oder herfahren.
5: Wir haben 5 Wochen oder 6 Wochen Sommerferien. Das heisst, die Hälfte von diesen Sommerferien haben wir noch als irgendeinen Sonntag drin, wo die Leute nicht rauffahren dürfen. Also ich sage mal, der grösste Verlust ist es wahrscheinlich für uns im Restaurant, weil wir haben 7 Angestellte und die wollen ihren Zahltag und die wollen ihren Zahltag pünktlich.
2: Er kritisiert das Konzept scharf und schließt nicht aus, zusammen mit anderen Betrieben, eine Rechnung für den Umsatzausfall an die Gemeinde und den Kanton zu schicken. Der letzte Slowsunday in diesem Sommer ist am 30. August.
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7: Ja, es lohnt sich zum Rausgehen heute. Die, die gehen zur Ostschweiz, kriegen den Haufen Sonnenschein ab über den Bergen, können am Nachmittag mal ein paar Quellwolken unterwegs sein, aber die bleiben absolut harmlos. Temperaturen 25 Grad gibt es maximal in Panay, 28 in Laax und 29 in Neffels.
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7: Freifahrt. Durch den Dienstagmorgen. Wir haben keine besonderen Meldungen von der Strasse.
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0: Wenn sie tanzt, der Max Giesinger ist das gewesen.
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0: Und jetzt live zugeschaltet habe ich den Mike Eichmann von Medienews. Guten Morgen.
2: Ja, guten Morgen Jessica. Hallihallo.
0: Ja, heute haben wir etwa das Wetter, das man sich vorstellt. So zumindest im Sommer am 28. Juli.
2: Ja, es ist nicht viel, was wir da muss anmerken. Es ist eigentlich ein strahlender Sonnenschein, der uns heute erwartet. Viel blauer Himmel jetzt. Ich sehe da eigentlich keine einzige Wolke, wenn ich wegkomme, da ein bisschen durchschaue. Durch den Tag durch werden sich dann über den Bergen schon ein paar kleinere Quellwolken bilden. Die bleiben aber harmlos und gehalten am Abend wieder in sich zusammen. Temperatur jetzt am Morgen noch einigermaßen angenehm, sage ich jetzt mal, zum Durchlüften. Um die 16 Grad, die wir hier im Chur Rital haben. 4 Grad sind es in Samaden und dann am Nachmittag die Höchststört. Ja, bei etwa 31 bis 32 Grad im Rintel. Das Ganze begleitet dann vom aufkommenden Talwind in Davos und St. Moritz haben wir etwa 24 Grad und auf den Bergen generell ein schwacher Südwest- bis Westwind.
0: Also geniessen, die können. Weiter vorausschauen, will ich eigentlich gar nicht in der Schweiz schon wenig sehen, was auf uns zukommt. Aber ja, es gibt sicher auch Leute, die sich darauf freuen. Darum, Mike, wie heiss wird es die nächsten Tage noch?
2: Ja, es geht jetzt morgen und fahren wir dann auch übermorgen nochmal weiter drauf. Der vorläufige Höhepunkt für die Hitzewelle, wo jetzt eben dann heute eigentlich anfängt, ist am Donnerstag mit Temperaturen von etwa 36 bis vielleicht 37 Grad in Chur. Morgen haben wir so etwa 33 bis 34 Grad. Grundsätzlich kann man sagen, es bleibt eigentlich weiterhin sonnig. Morgen allerdings werden sich doch ein bisschen mehr Quellwolken bilden. Besonders, ich sage jetzt mal richtig Glarner Alpen, das Arganserland, dort umeinander, wird es wahrscheinlich im Laufe des Nachmittags und Abend doch sein oder andere Hitzegewitter geben. In den anderen Regionen ja, steigt die Neigung auch ein bisschen an, aber dort ja, vielleicht ganz feinste Mal, dass vielleicht auch im Süden irgendwo mal ein Gewitter durchzieht. Eben, wie gesagt, Temperaturen weiterhin sehr hoch und Nullgrenze liegt auf etwa 4500 Meter und auf 2000 Meter haben wir Temperaturen von etwa 18 bis knapp 20 Grad.
0: Kann man denn schon sagen, wie lange die Hitzewelle übergeht?
2: Ja, also eben am Donnerstag vorläufig mal der Höhepunkt. Nachher gehen die Temperaturen leicht zurück, aber eben, wir sind weiterhin auf absolut hohem Niveau. Freitag und dann auch am Nationalviertag und am Sonntag Temperaturen zwischen etwa 32 und 34 Grad. Grundsätzlich bleibt dann der sonnige Charakter uns erhalten. Allerdings ist dann eben die Luft auch feuchter, so ein bisschen südwestlagig und das bedeutet, dass halt dann doch die Gewitter- und Schauerneigung an all diesen Tagen immer ein bisschen erhöht ist, was ja auch nicht schlecht ist, dass vielleicht hin und wieder mal ein Gewitter durchzieht und ein bisschen Wasser und auch ein Abkühlung mit sich bringt. Aber richtig nachhaltig zurückgehen, ja, sagen wir mal, die Modelle machen dann das erst auf Mitte nächste Woche. Aber da schauen wir dann, wie es rauskommt.
0: Genau, schweizen wir uns jetzt das erste Mal durch die Tage durch. Besten Dank, Mike. Mach's gut.
2: Ja, tschüss. Danke gleichfalls. Ciao.

0: Das ist der Dienstagmorgen bei eurem Radio von da, 21 Minuten ab die 7.
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0: Ja, bei den aktuellen Temperaturen diese Woche ist das Skifahren gefühlt ganz weit weg. Aber zu Enneda im Glanerland kann man sie kurzem auch im Sommer Skischwung machen. Der Roman Michel und der Ruth Schmenzi berichten.
2: Es sieht ein bisschen aus wie ein übergrosses Laufband mit einem weissen Teppich. Das Laufband ist aber nicht gerade, sondern steht steil in einer Halle zu Enneda. Durch das kann auch im Sommer Ski gefahren werden. Die Anlage hat im Vergleich zu einer herkömmlichen Piste auf einem Berg ein paar Vorteile, sagt einer der Initianten dieser Skihalle zu Enneda, der Marco Rost.
3: Es ist wetterunabhängig, es ist schneeunabhängig. Du kannst das ganze Jahr hier trainieren. Du kannst extrem gut an der Technik arbeiten, weil der Teppich verzeiht dir nichts. Du siehst sehr klar deine technischen Fehler. Und du machst hier in einer Stunde mehr Kurven als an einem halben Tag auf dem Gletscher oben. Und häufig ist es so, dass wenn du zum Gletscher reist und es ist schlecht Wetter, dass du eventuell nicht einmal schauen kannst. Also da kannst du sehr effizient trainieren.
2: Ein weiterer Pluspunkt ist, dass der Trainer oder Trainerin ganz nahe dran ist und Vorzüge und Hinweise gibt. Der Skiteppich im Glarnerland ist schweizweit der grösste. Die Geschwindigkeit und auch die Steilheit können angepasst werden. Aber auch wenn der Teppich weiss ist, ein 1-zu-1-Ersatz zum herkömmlichen Schnee ist er nicht. Das sagt auch der Schweizer Ex-Ski-Profi Beat Feutz.
4: Es ist nicht 1-zu-1 vergleichbar, aber es ist eine Alternative, wo man Basics lernen kann, gerade im Kindesalter sowieso, oder? Wo man sonst lange Reisen machen muss auf einem Gletscher im Sommer, wo man vielleicht auch nicht so Lust hat, plus es kostet auch. Hier kurze Anreise, man kann mit kurzen Hosen herfahren, aussteigen und kann hier ein paar Stunden eigentlich gut verbringen.
2: Es ersetzt sicher nicht das klassische Skifahren. Das Training auf dem Schnee ist nach wie vor gleich wichtig, sagt der Co-Geschäftsführer vom Schweizer Skiverband Swiss Ski, der Diego Züger.
5: Aber als Ergänzung zum Skifahren, wenn man spezifische Sachen will üben, ist das eine ideale Plattform, wo insbesondere eben junge Athletinnen und Athleten Sachen können einstudieren können, den koordinativen Aspekt und was ich gehört habe, eben, man muss sehr präzise fahren und das hilft sicher, um die ein oder andere technische Übung hier können üben und dann im Winter oder im Herbst vom natürlichen Schnee auch.
2: Aktuell gibt es in der Schweiz 3 so Skiteppich. Der Zenada wird vor allem von Skiclubs und Nachwuchsathletinnen und Athleten genutzt. Laut dem Mitinitiant Marco Rast ist der Teppich vor allem dazu da, um an der Technik zu feilen.
3: Der Trainer steht 1 Meter, 2 Meter nebendran und kann genau schauen, im Prinzip, wie ist der Winkel, wie tut man das Knie beugen und so weiter. Wie tut man eigentlich Kurven anfahren und so weiter. Also man kann sehr viele Elemente trainieren und kann durch den Sommer durch fit bleiben, damit man im Winter auf dem Schnee ein paar Tage gewonnen hat, damit man schneller nachher vielleicht im Skirennen parat ist.
2: Und wer weiß, vielleicht schafft es wegen dem neuen Skiteppich zu schon bald wieder einmal eine Glarner Skifahrerin oder Skifahrer an die Weltspitze.

0: Schönen Dienstagmorgen mit der Radio Grieche und Sonne. Die macht auch heute wieder einen Tanz. Nicht nur im Himmel, sondern auch musikalisch. So einen Tanz von Klang Karussell. Für euch geht es in einem kurzen Augenblick.
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0: den 20. Juli haben wir heute und wir kommen zu den News von hier mit Livio Biondini.
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2: Die Mehrheit der Bündner Gemeinden steht finanziell nach wie vor gut an. 19 von den 20 grössten Gemeinden in Graubünden haben 2025 mit einer positiven Rechnung abgeschlossen. Das zeigt eine Auswertung von Kisten SDA. Aber schwarze Zahlen heissen die nicht automatisch, dass alle Sorgen vom Tisch sägen. Zum Beispiel Kur zeige, dass trotz Gewinn auch Sparmaßnahmen nötig sein können. Wegen hohen Investitionen und mehr Verschuldung müssen die Gemeinden genau planen, wie sie mit ihrem Geld umgehen. Der Klönteler See soll mit den Slow Sundays ruhiger werden. Es ist aber für einige Gastronomen zu ruhig an diesen autofreien Tagen. Beim Camping Vorauen, zu hinterst am See, fehlen die Leute. Am Slow Sunday vom letzten Sonntag sei das Restaurant praktisch leer geblieben, sagt der Platzwart Rübig aus.
3: Wenn ich ganz böse wäre, würde ich sagen, das Ganze wieder abschaffen, weil wir zahlen jedes Jahr auch viel an Kurtaxen. Und wenn man das uns auch noch wegnimmt, dass wir die Gäste, die wir haben, das ist für uns ein riesen Verlust und irgendwo muss der ausgeglichen werden. Und sonst können wir da wirklich irgendwann den Laden dazu machen.
2: Laut dem Platzwart sind ein nicht so schöner, bewölkter Tag das Restaurant sonst zu drei Viertel voll. Weil auch Haufen Camper an der Sündung weg- und herreisende, sind der Tag auch falsch gewählt. In Pontresina ist gestern Mittag ein Auto abbrennt. Das Auto ist auf der Fahrt Richtung Passhöhe in Brand geraten, wie die Kantonspolizei Graubünden mitteilt. Der 29-jährige Lenker und seine Beifahrerin haben sich können in Sicherheit bringen. Die Feuerwehr hat das Auto darauf abgelöst. Die Strasse war für rund zwei Stunden gesperrt.
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0: Ja, der Blick aus dem Fenster, der dürfte heute Morgen definitiv gute Laune machen. Die Sonne die breitet sich in der ganzen Südostschweiz aus. Also ein paar Wolken mischen sich im Tagesverlauf mal drunter, aber die sind mehr Deko als sonst etwas. Temperaturen 27 Grad in Davos, auch 27 auf der Lenzerheide und 31 in Wesa.
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0: Ja, und hier rollt alles entspannt. Wir haben nichts Besonderes zu melden. Gute Fahrt weiterhin.
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0: Ja, nochmal gut durchlüften, bevor es aufheizt in der Südostschweiz. Guten Morgen euch und einen guten Start in der Dienstag.

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1: Im Studio der Felix Haldimann. Flugreisen sind in den letzten 5 Jahren in der Schweiz deutlich teurer geworden. Wie der Vergleichsdienst Comparis mitteilt, kostet heute ein Flug knapp 70% mehr als 2021. Der Grund dafür seien vor allem höhere Kosten, etwa für Treibstoff oder Personal. Die Comparis-Experten gehen davon aus, dass die Preise fürs Fliegen noch weiter steigen. Derweil steigt die Nachfrage nach Billigfluggesellschaften. Diese dürften laut Comparis den Anstieg der Ticketpreise nur kurzfristig dämpfen. Der Bund hat erneut prüfen lassen, ob sich die Anschaffung eigener Löschflugzeuge lohnt. Wie Schweiz heute berichtet, holte das Umweltdepartement die Meinung von kanadischen Experten ein, ob und wie ein sogenannter Airtanker in der Schweiz eingesetzt werden könnte. Die Analyse zeigt, in der Schweiz würden sich Löschhelikopter besser eignen als Flugzeuge. Obwohl die heutigen Schweizer Helikopter wegen ihrer Größe bei großen Waldbränden an ihre Grenzen stoßen, will der Bund weiterhin auf eigene Löschflugzeuge verzichten. Der neue britische Premierminister Andy Burnham hat den ukrainischen Präsidenten Volodymyr Zelensky als ersten internationalen Gast eingeladen. Die Wahl des Besuchers sei kein Zufall gewesen, sagte Burnham auf einem südenglischen Marinestützpunkt. Man wolle die klare Botschaft senden, dass Großbritannien vollumfänglich an der Seite der Ukraine stehe. Er werde sämtliche Zusagen seines Landes an die Ukraine einhalten, so Burnham. Massive Finanzkürzungen bedrohen den weltweiten Kampf gegen HIV. Davor warnt die UNO in einem Bericht zum Auftakt der internationalen AIDS-Konferenz in Brasilien. Demnach sanken im vergangenen Jahr die Hilfsgelder um fast einen Fünftel, vor allem weil die USA ihre Gelder gestrichen hatten. Besonders betroffen sind afrikanische Länder südlich der Sahara, wo AIDS-Vorsorgemaßnahmen teils komplett wegfielen. Laut UNO ist das Ziel, AIDS bis 2030 einzudämmen, ernsthaft in Gefahr.
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2: Mit dem Livio Biondini, guten Morgen. Auf dem Papier sehen die Finanzen der Bündner Gemeinden gut aus. Fast alle der grössten 20 Gemeinden haben letztes Jahr mit einem Plus abgeschlossen. Doch hinter den schwarzen Zahlen steckt teilweise mehr, als es der erste Blick vermuten lässt. Thies Fritschi.
3: Eine Auswertung von Kisten STA zeigt, 19 von den 20 einwohnerstärksten Gemeinden im Kanton Graubünden haben letztes Jahr einen Ertragsüberschuss gehabt. Trotzdem dürfen wir diese Zahlen nicht überbewerten. Positive Abschlüsse können über finanzielle Herausforderungen täuschen. Besonders die Stadt Chur zeige das. Sie hat zwar 12,5 Millionen Franken plus gemacht, muss aber trotzdem bei den Investitionen sparen und ein Entlastungspäckchen schnüren. Grund sind unter anderem die hohen Investitionen in die Infrastruktur und steigende Verschuldung. Auch bei den Steuerfüssen zeigen sich, nach Jahren mit sinkenden Sätzen sind die durchschnittlichen Gemeindesteuerfüsse im Kanton Graubünden für heuer erstmals wieder leicht angestiegen.
2: Schwarze Zahlen heißen also nicht automatisch, dass alle Gemeinden finanziell entspannt in Zukunft schauen. Gerade grosse Investitionen und die steigende Verschuldung bleiben eine Herausforderung. Am letzten Sonntag war wieder ein Slow Sunday im Klöntl. Von morgen am 7. bis am Abend am 7. haben Privatautos nicht dürfen an der See rauffahren. Kantonspolizei Glarus hat in Netzl rund 140 Fahrzeuge gezählt, die abgewiesen worden sind. Das sind die rund ein Viertel weniger als beim letzten Slow Sunday, sagt Michelle Stucki, Mediensprecherin von Capo Glarus.
4: Also wenn man vor der Autobahn kommt, sieht man viermal ein Schild, wo drauf steht, dass Klöntl gesperrt ist. Viele probieren es dann halt aber trotzdem, aber sind trotzdem dann auch sehr verständnisvoll, wenn man sagt, dass es gesperrt ist, weil halt der autofreie Sonntag ist.
2: Während Gastrobetriebe im vordersten Teil vom Klöntl schon beim ersten Slow Sunday gute Erfahrungen gemacht haben, klagt der Camping Vorauer zuhinterst am See über grossen Gästeverlust. Der Platzwart Röbig aussagt, im Vergleich zur normalen Sommersündung fehlen die mehr als die Hälfte der Besucher. Zudem sei der Sonntag am nächsten Tag, wo Camper weg- oder herfahren.
5: Wir haben 5 Wochen oder 6 Wochen Sommerferien. Das heisst, die Hälfte von diesen Sommerferien haben wir noch als irgendeinen Sonntag drin, wo die Leute nicht dürfen rauffahren. Also, ich sage mal, der grösste Verlust ist es wahrscheinlich für uns im Restaurant, weil wir haben 7 Angestellte und die wollen ihre Zahlten, die wollen ihre Zahlten pünktlich.
2: Er kritisiert das Konzept scharf und schliesst nicht aus, zusammen mit anderen Betrieben, eine Rechnung für die Umsatzausfälle an die Gemeinde und den Kanton zu schicken. Der letzte Slow-Sunday in diesem Sommer ist am 30. August.
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7: Heute Morgen können wir den Kaffee wunderbar auf dem Balkon geniessen. Wir haben einen perfekten Sommertag heute an einem Dienstag mit einem Haufen Sonne. Ein paar Wolken können am Nachmittag vor allem über den Bergen mal aufkreuzen. Die sind aber harmlos. Dazu geht es heute bis zu 24 Grad in Bivio, 29 in Klosters und 30 Grad messen wir maximal im ganzen Land.
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7: Auf der Strasse aktuell alles im grünen Bereich. Wir haben keine besonderen Meldungen.
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7: Ja, das Klöntel ist im Sommer ein richtiger Publikumsmagnet. Das türkis blaue Wasser lockt regelmässig einen Haufen Leute an See dementsprechend. Ist er vor allem an den Wochenenden regelmässig überlaufen. Darum gibt es die sogenannten Slow Sundays. Was das heisst, was da dahinter steckt, ist unser Thema in der nächsten Viertelstunde auf Radio Grischa.

0: 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Ja, türkis blaues Wasser und ganz viel Leute zu Klöntl ist im Sommer ein Publikumsmagnet. Und weil der See am Wochenende regelmässig überlaufen ist und ein Haufen Autos da oben sind, gibt es die sogenannten Slow Sundays. Vom Morgen um 7 Uhr bis am Abend um 7 Uhr dürfen keine Privatautos rauffahren. Letzten Sonntag war der zweite und so wie es aussieht, kommen viele Leute nicht bis zuhinterst einen See zum Leidwesen vom Camping, wo dort ist. Thies Fritschi.
1: Der erste Slow Sunday im Klöntl vor einem Monat hat viele positive Überraschungen mitgebracht. Friedliche Stimmung, viele Velofahrer und zum Teil sogar Rekordumsätze in der Gastronomie. Zumindest zuvorderst am See beim Rodonnenberg. 5 Kilometer weiter hinten beim Camping Vorauen sieht es ganz anders aus.
2: Also wir haben jetzt gestern eben den zweiten Slow Sunday gehabt und sagen, es war noch sogar noch weniger gewesen als am ersten. Klar ist es ein bisschen bewölkt gewesen, aber wir haben fast 80% weniger im Restaurant und Campingplatz null, wie eigentlich das letzte Mal.
1: Das Ganze hat gipfelt in einem Facebook-Post, wo der Röbig ausgemacht hat. Zwei Bilder mit einem praktisch leeren Restaurant, oben ein Text. Danke an alle Grüne, zum Glück müsst ihr keine Löhne bezahlen.
2: Das ist einfach das wirklich, weil ich so verrückt war, ich habe gedacht, Gott, das kann doch nicht sein, dass wir da hinten fast versauern, weil man der Landsgemeinde das beschlossen hat. Das finde ich einfach verrückt, oder? Jeder weiss, wenn er ein Geschäft hat, dass er darauf angewiesen ist, dass er Geld verdient, oder? Aber das wird natürlich dann so eben halt schwierig, oder? Und das hat man vielleicht gar nie berücksichtigt. Man hat immer noch gedacht, ja, das kommt dann gut, das fahren alle mit dem Bus auf, das kennen alle mit dem Velo. Und dahinter ist es halt, in Gottes Namen, halt leider nicht so, oder?
1: Nächsten Monat ist der nächste Slow Sunday. An eine grosse Veränderung glaube ich der Platzwart vom Vorauen nicht. Er hätte für die Gemeinde und den Kanton einen anderen Vorschlag.
2: Wenn ich ganz böse wäre, würde ich sagen, das Ganze wieder abschaffen, weil wir zahlen jedes Jahr auch viel an Kurtaxen. Und wenn man das uns auch noch wegnimmt, dass wir die Gäste, die wir haben, wo wir angewiesen sind, dass wir Leute haben. Und man muss natürlich sehen, dass es ist immer am letzten Wochenende im Monat. Das ist immer ganz schlecht, weil da haben die meisten Leute den Zahltag. Und wo das Geld liegen, jetzt bringen sie es halt an einen anderen Ort hin.
1: Laut dem Röbigaus gibt es Überlegungen, zusammen mit anderen Gastronomen der Gemeinderechnung zu stellen für die Ausfälle, die es gegeben hat.
0: Der nächste und für diesen Sommer letzte Slow Sunday ist am 30. August.
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0: Gemütlich. Gehen wir durch den Dienstag morgen hier bei Radio Grisha. Und alles alt, mach neu. Das Rezept, wo ein Haufen Künstler und Künstlerinnen heute, so auch vom Cyril. Ja, Melodie, die man sofort kennt. Dem Klassiker hat er einen neuen Anstrich verpasst. True Freude geht als nächstes hier bei uns.
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0: Ja, der Blick aus dem Fenster, der dürfte heute definitiv gute Laune machen. Die Sonne, die breitet sich in der ganzen Südostschweiz aus. Ein paar Wolken mischen sich, vor allem am Nachmittag, dann mal drunter, aber die sind mehr Deko als sonst etwas. Temperaturen 25 Grad messen wir heute maximal in Pani, 28 in Laax und 29 gibt es im Glarnerland.
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0: Ja, und da rollt aktuell alles entspannt. Wir haben nichts Besonderes zu melden. Gute Fahrt weiterhin. Mit euch Jessica Müller, schön losender Radio Grieche an dem 28. Juli. Freut's bereits, der Neue von Nico Santos. 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

0: Kamerad, haben wir gehört, hug yourself. Und ich weiss nicht, wie es euch geht. Aber ab und zu, wenn ich auf Social Media unterwegs bin, verstehe ich wirklich nur Bahnhof. Ich bin zwar jetzt noch nicht gerade so alt, habe ich gemeint, aber die Jugend, die braucht teils Wörter, die ich bei bestem Willen nicht verstehe. Und der deutsche Langenscheid Verlag sucht sogar jedes Jahr sogenannte Jugendwort vom Jahr. Heute ist Top 10 von diesen Wörter rausgekommen. Und der Immanuel Giger, der 37 ist, erklärt sie euch jetzt, dass ihr da auch im besten Fall ein bisschen mitreden könnt.
1: Das erste Jugendwort sind einfach zwei Zahlen auf Englisch. 6-7, vermutlich habt ihr es schon mal so gehört und die dazugehörige Handbewegung gesehen, wo man mit beiden Händen auf und ab wippt wie eine Waage. Was die Bedeutung von 6-7 genau ist, verstehen die meisten Jugendlichen selber nicht einmal. Und wir bleiben gerade bei Anglizisma, Crash Out. Also im Prinzip, wenn man komplett ausrastet und die Fassung verliert oder einen emotionalen Zusammenbruch hat. Das kann man aber auch ironisch einsetzen. Wenn ich gleich der Bus kommt, kriege ich einen Crash Out. Auch in der Auswahl ein Begriff, der schon seit einer Ewigkeit umgeistert. Digga. Das Wort ist schon in den 80er Jahren in Hamburg entstanden und kommt ursprünglich aus der Hafenszene. Von mit jemandem Dick sein, also gut befreundet und bedeutet so viel wie Kollege, Bruder oder Freund. Und auch schon älter, aber wieder in der Begriff Macker. Das kann sowohl Kollege, Liebescrush oder Freund bedeuten. Und auch virale Musik kann zum Jugendwort werden, auch wenn es genauer gesagt eigentlich vier Wörter sind.
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1: Dank TikTok und der Meme-Kultur hat sich «Du bist gut genug» rasend schnell verbreitet und ist auch bei uns gefühlt überall. Für Erwachsene vermutlich ein bisschen schräg, guter Käse. Damit, wenn Jugendliche sagen, es ist besser als nur gut. Also zum Beispiel der Film ist guter Käse. Ach, die Jugend. Auch verwenden, wenn etwas richtig gut ist, kann man das Wort «Peak». Also Englisch für Gipfel. Das ist dann wirklich das Beste vom Besten. Ein anderes englisches Wort ist Ragebait. Also damit sind Posts auf Social Media gemeint, die absichtlich provozierend, um eben Rage, also Wut, zu erzeugen. Wer einen Fehler macht, braucht heute den Begriff Schere. Also wie beim Film früher, wo man mit der Schere den Film geschnitten hat. Der Begriff in der Jugendsprache kommt aus der Gamer-Szene und wird dort eben benutzt, wenn man einen Fehler gemacht hat. Und dann noch
3: Super.
1: Super ist einfach super auf Türkisch. Wir angehen durch einen Ultramarathonläufer.
0: Ja, und falls ihr jetzt hier einen klaren Favorit habt, noch bis zum 20. August könnt ihr online fürs Jugendwort vom Jahr abstimmen.

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1: Im Studio der Felix Haldimann. Flugreisen sind in den letzten 5 Jahren in der Schweiz deutlich teurer geworden. Wie der Vergleichsdienst Comparis mitteilt, kostet heute ein Flug knapp 70% mehr als 2021. Der Grund dafür seien vor allem höhere Kosten, etwa für Treibstoff oder Personal. Die Comparis-Experten gehen davon aus, dass die Preise fürs Fliegen noch weiter steigen. Derweil steigt die Nachfrage nach Billigfluggesellschaften. Diese dürften laut Comparis den Anstieg der Ticketpreise nur kurzfristig dämpfen. Der Bund hat erneut prüfen lassen, ob sich die Anschaffung eigener Löschflugzeuge lohnt. Wie Schweiz heute berichtet, holte das Umweltdepartement die Meinung von kanadischen Experten ein, ob und wie ein sogenannter Airtanker in der Schweiz eingesetzt werden könnte. Die Analyse zeigt, in der Schweiz würden sich Löschhelikopter besser eignen als Flugzeuge. Obwohl die heutigen Schweizer Helikopter wegen ihrer Größe bei großen Waldbränden an ihre Grenzen stoßen, will der Bund weiterhin auf eigene Löschflugzeuge verzichten. Der neue britische Premierminister Andy Burnham hat den ukrainischen Präsidenten Volodymyr Zelensky als ersten internationalen Gast eingeladen. Die Wahl des Besuchers sei kein Zufall gewesen, sagte Burnham auf einem südenglischen Marinestützpunkt. Man wolle die klare Botschaft senden, dass Großbritannien vollumfänglich an der Seite der Ukraine stehe. Er werde sämtliche Zusagen seines Landes an die Ukraine einhalten, so Burnham. Massive Finanzkürzungen bedrohen den weltweiten Kampf gegen HIV. Davor warnt die UNO in einem Bericht zum Auftakt der internationalen AIDS-Konferenz in Brasilien. Demnach sanken im vergangenen Jahr die Hilfsgelder um fast einen Fünftel, vor allem weil die USA ihre Gelder gestrichen hatten. Besonders betroffen sind afrikanische Länder südlich der Sahara, wo AIDS-Vorsorgemaßnahmen teils komplett wegfielen. Laut UNO ist das Ziel, AIDS bis 2030 einzudämmen, ernsthaft in Gefahr.
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3: Ja, es lohnt sich definitiv zum Rausgehen heute. Die können, Südostschweiz kriegt einen Haufen Sonnenschein ab. Über den Bergen könnte am Nachmittag dann mal ein paar Quellwolken umeinander sein. Die bleiben aber absolut harmlos. Temperaturen heute 24 Grad gibt es maximal in Pontresina, 25 in Arosa und 31 in Bad Ragaz. Den nächsten Tag geht es hochsommerlich weiter und es wird auch noch spürlich heißer. Die Höchstwerte die bewegen sich zwischen 33 und 36 Grad.
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3: Alles bestens unterwegs. Aktuell haben wir keine besonderen Meldungen von der Strasse.
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3: Ganz schönen Dienstagvormittag wünsche ich euch mit Radio Grischa. Und falls ihr bis jetzt noch nicht so ganz in Gang gekommen seid heute, Lady Gaga bringt uns jetzt in Schwung. Abracadabra.

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0: Und diese Woche nimmt uns unser Moderator Lukas Battista mit auf eine spannende Geschichtsreise durch den Kanton Graubünden. Im 19. Jahrhundert ist rund um Tiefen Kastel Gold gefunden worden und für den sicheren Transport ist das Gold dann anschliessend mit der Postkutsche weiter in die Stadt gebracht worden. Die ganze Geschichte jetzt in der Minute Romanches.
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0: yeah. Schön, sind ihr da, hier auf Radio Grischa. An einer gibt es noch Freude vor einem Halbi. Zu dem muss ich auch gar nicht viel sagen. Spricht für sich, oder? Beile vom Zucchero für euch bereits. Gerne im kurzen Augenblick.
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0: So, jetzt sind wir wach. Der Zuckerro haben wir gehört. Beile, es ist 9:30.
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0: Ja, wir haben heute einen wunderbaren Sommertag in der Südostschweiz. Nicht ein Haufen Sonne, ein paar Wolken können am Nachmittag vor allem über den Bergen einmal aufkreuzen. Die sind aber harmlos. Temperaturen 24 Grad gibt es heute in Bivio, 29 in Diesentis und bis zu 31 Grad in Wallenstadt. Die nächsten Tage geht es hochsommerlich weiter und es wird sogar noch heißer. Bis 36 Grad sind möglich bis am Donnerstag.
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0: Auf der Straße in der Südostschweiz sieht es ruhig aus im Moment. Uns sind keine besonderen Meldungen bekannt. Fahren weiterhin vorsichtig.
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0: Ja, schön. Haben wir eingestellt. Weiter geht's mit Musik aus der Schweiz. Stephanie Heinzmann ist ready für euch. 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

Schönen Dienstagvormittag wünsche ich euch mit dem Radio von da. Manchmal brauchst du doch einfach etwas, das einem daran erinnert, was alles in einem steckt. Katy Perry liefert genau das mit ihrem Song Roar. Mit einer extra Portion Energie und einer Botschaft, die auch noch über 10 Jahre nach dem Release noch wunderbar funktioniert. Mut haben, aufstehen und sich selber und die eigene Stimme zeigen. Roar freut hier bei uns auf Radio Grischau.

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1: Im Studio der Felix Haldimann. Das Bundesamt für Rüstung Armaswiss soll für über 18 Millionen Franken bei einer Firma in Estland Fertigmahlzeiten fürs Militär bestellt haben. Das berichtet der Blick. Das werfe Fragen auf, weil die Armee auf ihrer Website schreibt, dass sie regionale und saisonale Produkte berücksichtige. Armaswiss begründet, dass der estnische Hersteller sowohl beim Preis als auch bei der Qualität das beste Angebot eingereicht habe. Ein Swiss-Flugzeug hat nach einer Rauchentwicklung an Bord notlanden müssen. Der Flug war von Zürich nach New York unterwegs. Er landete notfallmäßig in Bangor im US-Bundesstaat Maine. Das teilt die Swiss auf Anfrage der Nachrichtenagentur Keystone SDA mit. Mehrere Schweizer Medien berichteten zuvor über die Notlandung. Grund für die Ausweichlandung sei eine unklare Rauchentwicklung im vordersten Teil der Business Class gewesen, so die Swiss. Das Verhältnis von US-Präsident Donald Trump und FIFA-Präsident Gianni Infantino wird nun auch im US-Parlament zum Thema. Ein demokratischer Kongressabgeordneter forderte die FIFA und Infantino auf, Informationen zu Beziehungen zur US-Regierung vorzulegen. So habe die FIFA in Trumps Hochhaus, Trump Tower, teure Büroflächen gemietet. Zudem mache FIFAs Friedenspreis für Trump den Eindruck, dass sich die FIFA so Entscheidungen zugunsten des Weltverbands erhoffe. Italien senkt ab sofort die Steuern für Konsumenten auf Diesel. Dadurch werde der Liter Diesel um insgesamt 17 Cent günstiger, teilt der italienische Finanzminister mit. Dass der Tankrabatt nur für Diesel angewendet wird, liege daran, dass der Dieselpreis durch die internationalen Konflikte deutlich stärker gestiegen sei als der Benzinpreis. Die tieferen Steuern gelten vorerst bis am 6. August.
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3: Heute haben wir einen richtigen Sommertag in der Südostschweiz mit einem Haufen Sonne. Gegen den Nachmittag könnten dann vor allem über den Bergen ein paar Wolken unterwegs sein. Die sind aber absolut harmlos. Temperaturen, es geht heute bis zu 25 Grad, in Bani 27 Grad, in Flims und 29 im Glarnerland. Und ihr habt es wahrscheinlich auch schon mitgekriegt, die nächste Hitzewelle wartet auf uns. Das heisst, es bleibt den nächsten Tag weiterhin hochsommerlich und es wird nochmal heißer. Die Höchstwert bis am Donnerstag liegend bei rund 36 Grad.
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3: Im Moment haben wir nichts Besonderes zu melden von der Strasse. Es rollt soweit störungsfrei durch die Südostschweiz. Kommen gut und sicher an. Ich hoffe, ihr seid alle gut unterwegs bis jetzt an dem Dienstagvormittag. Jetzt wartet auf euch eine Stunde vollpackt mit den besten Grischenhits. Ich wünsche euch weiterhin ganz einen schönen Tag. Am Mikrofon war Jessica Müller.

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1: Im Studio der Felix Haldimann. Der Platzverweis gegen den Schweizer Fußballnationalspieler Breel Embolo im WM-Viertelfinal gegen Argentinien ist regelwidrig. Das sagt die oberste Regelkommission des Weltfußballs, Rahel Köppel.
2: Es geht um die Mistaken Identity Regeln, also der Verwechslung von einem Spieler. Wegen derer ist einem argentinischen Spieler die gelbe Karte wegen einem Foul nachträglich weggenommen worden. Dafür hat der Breel Embolo für einen Schwalbe gelb gesehen. Wie der Blick schreibt, soll diese Regeln aber Spieler vom gleichen Team entlasten, wo fälschlicherweise verwarnt worden oder vom Platz geflogen sind. Man hätte also das Foul vom Argentinier nicht dürfen in einen Schwalbe vom Embolo umdeuten.
1: Das Bundesamt für Rüstung Armaswiss soll für über 18 Millionen Franken bei einer Firma in Estland Fertigmahlzeiten fürs Militär bestellt haben. Das berichtet der Blick. Das werfe Fragen auf, weil die Armee auf ihrer Website schreibt, dass sie regionale und saisonale Produkte berücksichtige. Armaswiss begründet, dass der estnische Hersteller sowohl beim Preis als auch bei der Qualität das beste Angebot eingereicht habe. Ein Swiss-Flugzeug hat nach einer Rauchentwicklung an Bord notlanden müssen. Der Flug war von Zürich nach New York unterwegs. Er landete notfallmäßig in Bangor im US-Bundesstaat Maine. Das teilt die Swiss auf Anfrage der Nachrichtenagentur Keystone SDA mit. Mehrere Schweizer Medien berichteten zuvor über die Notlandung. Grund für die Ausweichlandung sei eine unklare Rauchentwicklung im vordersten Teil der Business Class gewesen, so die Swiss. Das Verhältnis von US-Präsident Donald Trump und FIFA-Präsident Gianni Infantino wird nun auch im US-Parlament zum Thema. Ein demokratischer Kongressabgeordneter forderte die FIFA und Infantino auf, Informationen zu Beziehungen zur US-Regierung vorzulegen. So habe die FIFA in Trumps Hochhaus, Trump Tower, teure Büroflächen gemietet. Zudem mache FIFAs Friedenspreis für Trump den Eindruck, dass sich die FIFA so Entscheidungen zugunsten des Weltverbands erhoffe. Italien senkt ab sofort die Steuern für Konsumenten auf Diesel. Dadurch werde der Liter Diesel um insgesamt 17 Cent günstiger, teilt der italienische Finanzminister mit. Dass der Tankrabatt nur für Diesel angewendet wird, liege daran, dass der Dieselpreis durch die internationalen Konflikte deutlich stärker gestiegen sei als der Benzinpreis. Die tieferen Steuern gelten vorerst bis am 6. August.

0: Ariana Grande ist Opfer von einem Hackerangriff worden. Die Temperaturen steigen deutlich an und die Top 10 der Jugendwörter vom Jahr. Das war ein Thema in der Sendung von meiner Moderationskollegin Jessica Müller. Wir hören nochmal zurück.
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2: Wir machen jetzt einen geschwinden Gump über den grossen Teich. Ariana Grande hat nämlich ganz Sorge. Ja, zumindest hinter der Kulisse läuft bei der Sängerin gerade nicht so rosig. Sie geht jetzt nämlich juristisch gegen unbekannte Hacker vor. Die sollen sich Zugang zu privaten Konten von ihren Produzenten und Fotografen verschafft haben und haben unveröffentlichtes Material von ihr im Darknet verkauft.
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2: Und jetzt live zugeschaltet habe ich den Mike Eichmann von Medienews. Guten Morgen.
3: Ja, guten Morgen Jessica. Hallihallo.
2: Ja, heute haben wir das Wetter, das man sich vorstellt. So mitten im Sommer am 28. Juli.
3: Ja, es ist nicht viel, was man da muss anmerken muss. Es ist eigentlich ein strahlender Sonnenschein, der uns heute erwartet. Viel blauer Himmel jetzt. Ich sehe da eigentlich keine einzige Wolke. Wenn ich wegkomme, da ein bisschen durchschaue.
2: Also, geniessen. Die können. Weiter vorausschauen, weil ich eigentlich gar nicht in der Schweiz schon wenig gesehen, was auf uns zukommt. Aber ja, es gibt sicher auch Leute, die sich darauf freuen. Darum, Mike, wie heiß wird es die nächsten Tage noch?
3: Ja, es geht jetzt morgen und fahren wir dann auch übermorgen noch mal weiter drauf. Der vorläufige Höhepunkt der Hitzewelle, der jetzt eben heute eigentlich anfängt, ist am Donnerstag mit Temperaturen von etwa 36 bis

0: 37 Grad in Chur. Morgen haben wir so etwa 33 bis 34 Grad.
1: Und ich weiss ja nicht, wie es euch geht. Aber ab und zu, wenn ich auf Social Media unterwegs bin, verstehe ich wirklich nur Bahnhof. Ich bin zwar jetzt noch nicht gerade so alt, habe ich gemeint, aber die Jugend, die braucht teils Wörter, die ich bei bestem Willen nicht verstehe. Und der deutsche Langenscheid Verlag sucht sogar jedes Jahr sogenannte Jugendwort vom Jahr. Heute ist Top 10 von diesen Wörtern rausgekommen und Immanuel Giger, wo 37 ist, erklärt sie euch jetzt, dass ihr da auch im besten Fall ein bisschen mitreden könnt.
2: 6-7, vermutlich habt ihr es schon mal so gehört und die dazugehörige Handbewegung gesehen, wo man mit beiden Händen auf und ab wippt wie eine Waage. Was die Bedeutung von 6-7 genau ist, verstehen die meisten Jugendlichen selber nicht.
3: So hat es heute Morgen bei Radio Grischer getönt.

0: PhD in Bad Decisions heißt der Song für Bündner Indie-Rockband Nesta and the Blondes. Also übersetzt heißt es so viel wie ein Doktortitel in schlechten Entscheidungen. Wie das gemeint ist, erklärt der Sänger und Gitarrist der Band, der Andrea.
1: Es geht ein bisschen um den weirden Comfort, den man hat, wenn man so immer wieder ein bisschen in der gleichen Scheiße landet, die gleichen kleinen Fehler macht. Halt so ein bisschen das Selbstzerstörerische, wo man sich dann irgendwann so ein bisschen zu wohl findet drin und irgendwie so die Feststellung, wenn man dann ganz einfach weniger Gewicht gibt und nicht die ganze Zeit sich Sorgen macht und eigentlich wirklich, wie gesagt, so alles halb so wild ist, dass sich so Sachen einfach wie von selber auflösen und ja, eigentlich so sich jetzt Fazit ist, je weniger strenge Züge im Leben angehen, desto besser läuft es, I guess.
0: Und bei Nesta and the Blondes läuft es. Sie dürfen das Polenta 7000 dieses Jahr beenden und spielen zum Abschluss von Polenta den Samstag. Eine letzte grosse Party ist garantiert. Nesta and the Blondes mit PhD in Bad Decisions. Jetzt hier freu auf Radio Grisha.
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1: Im Studio der Felix Haldimann. Der Platzverweis gegen den Schweizer Fußballnationalspieler Breel Embolo im WM-Viertelfinale gegen Argentinien ist regelwidrig. Das sagt die oberste Regelkommission des Weltfußballs, Rahel Köppel.
2: Es geht um die Mistaken Identity Regeln, also der Verwechslung von einem Spieler. Wegen derer ist einem argentinischen Spieler die gelbe Karte wegen einem Foul nachträglich weggenommen worden. Dafür hat der Breel Embolo für einen Schwalbe gelb gesehen. Wie der Blick schreibt, soll diese Regeln aber Spieler vom gleichen Team entlasten, wo fälschlicherweise verwarnt worden oder vom Platz geflogen sind. Man hätte also das Foul vom Argentinier nicht dürfen in einen Schwalbe vom Embolo umdeuten.
1: Die Fristverlängerung bei der Steuererklärung kann je nach Kanton teuer werden. Eine Umfrage des Blicks zeigt, in Bern etwa kostet die Verlängerung bis im November bis zu 60 Franken. Durch die Gebühr hat der Kanton 2024 rund 3,5 Millionen Franken eingenommen. Auch im Wallis, im Kanton Solothurn oder in Basel-Stadt kostet die Verlängerung der Steuererklärung zwischen 20 und 30 Franken. Gratis ist die Fristverlängerung in Zürich, St. Gallen, Luzern oder im Aargau. Die USA haben mit der angekündigten Überprüfung ihrer Truppenpräsenz in Europa begonnen. Es handelt sich um eine echte Überprüfung, schrieb der zuständige Unterstaatssekretär. Die Überprüfung soll sicherstellen, dass die NATO zügig und unumkehrbar darauf hinarbeite, dass Europa die Hauptverantwortung für seine Verteidigung übernehme. Nach Medienangaben betrifft die Überprüfung die Truppenstärke, Kampfjets, Drohnen, Tankflugzeuge und Seeeinheiten. Im Südwesten Japans hat sich ein Erdbeben der Stärke 7,1 ereignet. Die nationale Wetterbehörde gab eine Warnung vor Flutwellen von bis einem Meter Höhe aus. Das Erdbebenzentrum lag vor der Hauptinsel Kyushu. Mehrere Menschen sollen verletzt worden sein. In rund 48.000 Haushalten ist der Strom ausgefallen. Zudem gäbe es Brände. Vor 10 Jahren hatte ein Beben in der Region fast 50 Todesopfer und Tausende Verletzte gefordert. Die Fußball-Ikone Zinedine Zidane ist neuer Nationaltrainer Frankreichs. Der 54-Jährige folgt auf den zurückgetretenen Didier Deschamps. Bereits als Spieler konnte Zidane große Erfolge mit Frankreich feiern. Er wurde je einmal Welt- und Europameister. In Erinnerung bleibt auch sein Kopfstoß im WM-Final 2006. In seinem letzten Spiel als Profi flog sie dann vom Platz. Frankreich verlor den Final im Penaltyschießen.
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3: Am Mikrofon der Livio Biondini. Zu Chur haben sich gestern rund 50 Leute zusammengefunden und ein Zeichen für mehr Opferschutz von gewaltbetroffenen Migrantinnen gesetzt. Die Kundgebung ist vom feministischen Kollektiv Graubünden organisiert worden. Ausgelöst worden ist sie durch einen Fall aus dem Aargau, wo aus Sicht der Organisatorinnen zeigt, dass Betroffene zu wenig geschützt sind. Ein wirksamer Opferschutz würde bedeuten, dass man zuhören und uns ernst nehmen, sagt Churer SP-Gemeinderätin und Mitglied vom feministischen Kollektiv Graubünden Giulia Casale.
4: Bei Migrantinnen umso mehr sprachliche Hürden, kulturelle Hürden. Sie sind oftmals sehr abhängig auch. Sie wissen nicht um ihre Möglichkeiten, die sie hätten auch in der Schweiz. Rechtliche Möglichkeiten. Und das macht sie sehr anfällig für so Missbrauch.
3: Das Kollektiv fordert, dass Frauen nach häuslicher oder sexualisierter Gewalt nicht Angst haben, ihr Aufenthaltsrecht zu verlieren oder aus der Schweiz ausgewiesen zu werden. Mit der Mahnwache die Teilnehmenden auf die Situation von betroffenen Migrantinnen aufmerksam machen wollen. Wegen der anhaltenden Hitze und Trockenheit weitet der Kanton Graubünden das absolute Feuerverbot im Freien auf weitere Regionen aus. Neu gilt es auch im Rheinwald, Sursees, Bergün-Filisur, Davos-Klosters und im Wallmüsteir. Damit bleibt das Verbot auch mit Blick auf Bundesfeier am 1. August bestehen. In den betroffenen Gebieten sind alle Feuer im Freien verboten. Dazu gehören auch Höhenfeuer, Feuerwerk sowie Holz- und Holzkohlegrill. Erlaubt sind nur Gas- und Elektrogrill auf festem Untergrund und unterständig. Aufsicht. Vom kantonalen Feuerverbot ausgenommen ist grundsätzlich der Siedlungsraum. Einzelne Gemeinden können aber strengere Vorschriften erlassen. Eine Entspannung vor Waldbrandgefahr erwartet der Kanton erst nach ergiebigen Niederschlägen über mehrere Tage. Kurze Gewitter langen die da nicht. Die Schweizer Berghilfe hat im Juli 42 Projekte in Schweizer Berggebiet unterstützt, mit gut 3 Millionen Franken. Besonders stark profitiert Graubünden. 772'000 Franken fließen im Bündner Projekt. Damit hat der Kanton nach Bern den zweithöchsten Betrag von allen 12 berücksichtigten Kantonen. Auch Glarus kriegt eine Unterstützung von 37'000 Franken. Mit Berghilfe mitteilt, geht der grösste Teil der Gelder in die Landwirtschaft. Weitere Beträge können das Gewerbe, Tourismus, Energie sowie Wald und Holz. Mit der Förderung will die Schweizer Berghilfe Arbeitsplätze und Wertschöpfung in den Bergregionen stärken und damit auch der Abwanderung entgegenwirken. Rund 37'000 Besucherinnen und Besucher haben diesen Sommer das Musical Chaplin in Wallerstadt gesehen. Damit hat die Wallerseebühne etwa gleich viele Gäste gehabt wie mit dem Heidi-Musical vor 2 Jahren, wie es eine Medienmitteilung heisst. Die Organisatoren gehen davon aus, dass die Produktion mindestens kostendeckend abgeschlossen werden könne und im Idealfall auch noch Geld für die Vorbereitungen für die nächste Spielzeit übrig bleibe. Auch organisatorisch suchen die Verantwortlichen eine positive Bilanz. Alle Vorstellungen haben können stattfinden, nur eine Show ist wegen einem Gewitter um rund 10 Minuten verkürzt worden. Nach Chaplin setzt die Wallerseebühne in 2 Jahren wieder auf einen Klassiker. Mit Cinderella soll besonders ein jüngeres Publikum und Familien angesprochen werden.
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2: Diese Woche gibt es vor allem eins, nämlich Sonne. Heute scheint sie durch den Tag bis in den Abend rein. Da hat es noch wenig Quellwolken mal dazwischen. Temperaturen heute bei 24 Grad zu Mädels, 27 zu Blond und 29 haben wir in Paspels. Auch der Rest der Woche bleibt sonnig und es wird noch heißer, also die nächste Hitzewelle, die auch Südostschweiz erreicht. Morgen zwar dann am Nachmittag immer wieder mal ein bisschen gewitterig, könnte also kurz einmal nass werden, das bei Temperaturen von bis zu 33 Grad zu morgen zu Chur.
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2: Auf der A3 Zürich Richtung Chur zwischen Reichenburg und Raststätte Glarnerland brauchen wir ein bisschen Geduld wegen der Baustelle. Die Fahrbahn ist dort auf einen Streifen verengt. Ihr verlieren momentan eine gute Viertelstunde. Sonst habe ich keine Meldungen. Soweit an dieser Stelle. Gute Fahrt euch.
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2: Sommer beim Radio von hier. Ja, und jetzt momentan suchen wir doch gerne mal so ein bisschen Abkühlung. Vielleicht ein bisschen besser ist es in den Bergen. Dort wandern gehen oder auch biken. Das Velo, das sollte aber auch immer gut gepflegt und aufgerüstet werden. Und was da dafür am besten ist, das erfahren wir bei uns in dieser halben Stunde. Guten Mittag.

0: Die Sommermonate bieten sich ja nicht nur an, zum Sönnelen oder baden. Nein, man kann auch richtig viel Sportarten machen. Sechs Tennis spielen, Fußball oder auch das Velofahren. Sieht man jetzt ja ganze Haufen von euch jeweils unterwegs. Und nachdem wir das Bike aus dem Keller geholt und alles Wichtige gecheckt haben, wie die Luft und Bremsen, dann noch kurze Probefahrt zu machen und dann heisst es auch schon ab auf längere Touren. Ja, wenn das Bike so weit gut zu Weg ist, sollte man es aber nicht vernachlässigen und auch den Sommer durch mal ein bisschen pflegen. Dafür gibt es auch die passenden Produkte, wie der Daniel Ulrich sagt. Er ist Inhaber vom Bikeshop in Zitzers.
1: Bei der Velo haben wir je länger, je mehr auch nachhaltige Pflegeprodukte, die wirklich biologisch abbaubar sind. Sei es von der Seife bis hin zum Kettenreinigungsmittel, aber auch das Kettenöl. Wird je länger, je mehr alles biologisch abbaubar und auf pflanzlicher Basis. Das empfehle ich wirklich jedem Kunden zu verwenden, weil dann kannst du es wirklich auch daheim im Garten putzen auf der Wiese und es passiert nichts, du musst nicht irgendwie Angst haben. Das ist wirklich eine gute Sache, wo ich finde, es lohnt sich, ein bisschen etwas zu investieren.
0: Was gehört denn da alles in so ein Pflegeset für das Bike?
1: Also ich würde sicher spezielle Seife nehmen, wo der Dreck schon mal ein bisschen vorlösen tut, dass man nachher wirklich mit dem Schwamm und nicht mit dem Hochdruckreiniger das Velo schön könnt bützeln könnte. Und dann vielleicht auch noch einen Kettenreiniger, weil jede geschmierte Kette wird auch irgendwann mal geputzt werden, bevor sie wieder geschmiert wird. Und das würde ich vielleicht auch noch mit ins Set reinnehmen. Da gibt es mittlerweile wirklich gute Produkte, die du einfach nur noch einspritzen musst und dann mit dem Wasser einfach abwaschen kannst und nicht mehr gross musst schrubben.
0: Das ist also wichtig, auch der Sommer durch. So der Daniel Ulrich vom Bikeshop in Zitzers.
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0: Taylor Swift an dem Dienstag. Eine gute Mittagspause. Jetzt gibt es das Neueste aus der Südostschweiz mit Livio Biondini. Es wird 12:30.
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2: Das Chur hat gestern Abend eine Kundgebung zum Thema Opferschutz für gewaltbetroffene Migrantinnen gegeben. Ausgelöst worden ist die Aktion durch einen Fall aus dem Aargau, der nach Meinung vom feministischen Kollektiv zeigt, dass Betroffene zu wenig geschützt sind. Die Opfer müssen die nicht nur politisch ernst genommen werden, sagt Julia Casale vom feministischen Kollektiv Graubünden.
3: Ein wirksamer Opferschutz würde eigentlich dort anfangen, dass man möglichst auf vielen Ebenen anfängt, Migrantinnen zu informieren, die Gesamtbevölkerung auch zu informieren. Was hat man für Möglichkeiten, wenn man das Gefühl hat, etwas ist passiert?
2: Das Kollektiv fordert, dass Frauen, die häusliche oder sexualisierte Gewalt erlebt haben, nicht Angst haben müssen, darauf aber ausgewiesen zu werden oder ihr Aufenthaltsrecht verlieren. Wegen der grossen Trockenheit wird das absolute Feuerverbot in Graubünden auf weitere Regionen ausgeweitet. Neu betroffen sind auch Rheinwald, Sursees, Bergün-Filisur, Davos Klosters und das Walmüsteier. Damit sind in weiten Teilen vom Kanton Feuer im Freien, Höhenfeuer und Feuerwerk auch rund um den 1. August verboten. Holz- und Holzkohlegrill dürfen auch nicht gebraucht werden. Eine Entspannung erwartet der Kanton erst nach Ergiebung um Regen über mehrere Tage. Die Schweizer Berghilfe hat im Juli dieses Jahr über 40 Projekte in Schweizer Berggebiet mit rund 3 Millionen Franken unterstützt. Graubünden kriegt davon über 770'000 Franken. Weitere 37'000 Franken gehen in Kanton Glarus. Der Grossteil der Fördergelder fließt in die Landwirtschaft, wird Berghilfe mitteilt. Die Wallerseebühne zeugt eine positive Bilanz für Musical-Saison 2026. Wie die Verantwortlichen mitteilen, haben rund 37'000 Menschen das Chaplin-Musical in Wallerstadt gesehen. Das OK rechnet damit, dass die Produktion mindestens kostendeckend abgeschlossen werden könnte. Alle 24 Vorstellungen hätten können durchgeführt werden, nur eine sei wegen einem Gewitter leicht verkürzt worden. 2028 geht es auf der Wallerseebühne mit dem Musical Cinderella weiter.
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0: Viel Sonne heute heisst gut eingremen und der Schatten suchen ist angesagt. Nur einzelne Quellwolken mischen hier und da mal mit. Temperaturen heute bei 29 Grad in Glarus und 27 haben wir zum Mond. Und auch morgen erwartet uns dann nochmal viel Sonnenschein. Höchstens am Nachmittag könnte es einmal ein Gewitter geben. Und es bleibt heiss. Temperaturen dann im Verlauf des Tages bei 33 Grad Bad Ragaz.
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0: Auf der A3 Zürich Richtung Chur zwischen Reichenburg und der Raststätte Glarnerland brauchen wir ein bisschen Geduld wegen der Baustelle. Die Fahrbahn ist dort auf einen Streifen verengt. Ihr verlieren aktuell bis zu guten 10 Minuten. Sonst habe ich momentan keine Meldungen für euch. Freie Fahrt in der Südostschweiz.
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0: Nicht nur die Velos sind der Sommer durch beliebt, auch die E-Trottinette kommen immer mehr auf, geht bei den Jungen. Es ist aber nicht ganz ungefährlich, warum es immer mehr Unfälle gibt mit diesen Trottis, das klären wir hier bei uns, geht als nächstes. Ja.

0: Ohne Helm, das zweite drauf oder gar ein frisiertes. Was früher das Töffli war, ist heute das E-Trottinett. Für viele Jugendliche ist es nicht mehr wegzudenken. Gleichzeitig steigen aber auch die Unfallzahlen massiv. Bundeshausredaktorin Selina Urech.
1: Die Zahlen sind deutlich. In den letzten 7 Jahren hat sich die Zahl von verletzten Minderjährigen auf E-Trottinett mehr als verdreissigfacht. Allein im letzten Jahr haben sich über 130 Jugendliche bei einem E-Trotti-Unfall verletzt. Viele davon sogar schwer. Dass gerade Jugendliche so viel Unfall bauen, sei keine Überraschung, sagt Judith Hebekäuser von der Beratungsstelle für Unfallverhütung BFU.
2: Sie nehmen vielleicht Gefahren nicht ganz so wahr wie Erwachsene, unterschätzen die Risiken oder sie sind vielleicht nicht 100% aufmerksam unterwegs, weil sie eben diese Risiken unterschätzen. Und für diese Lernphase ist es dann auch typisch, dass die häufigste Unfallursache oft die Missachtung von Vortritt ist zum Beispiel oder die Ablenkung.
1: Während es also bei den Jugendlichen daran liegt, dass sie Gefahren unterschätzen, ist es bei den Erwachsenen so, dass sie meistens besoffen oder unter Drogen einen Unfall bauen. Trotz vielen Unfällen haben die allerwenigsten einen Helm an. Bei den Jugendlichen sind es gerade mal 3% der Verunfallten, die einen Helm angehaben. Das BFU befürwortet aber eine Helmpflicht.
2: Wir wissen, dass ein Helm die Hälfte der Kopfverletzungen komplett vermeiden kann und sogar 70% der schweren Kopfverletzungen.
1: Neben der Helmpflicht sei es aber auch wichtig, dass die bestehenden Regeln auch wirklich eingehalten werden. Also zum Beispiel, dass E-Trottis auch wirklich ist mit 14 und mit gültigem Töffli-Ausweis gefahren werden. Zudem müssen wir die Jugendlichen auch besser sensibilisieren.
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Wir sind Ende Juli angekommen, sind aber immer noch mit im Sommer baden, sünneln und was darf da definitiv nicht fehlen? Ganz genau, der richtige Sound dazu, Musik zum Mittanzen, ein Drink in die Hand und man fühlt sich gerade in die Ferien versetzt, zum Beispiel so einer da.

Sommerfeeling oder auch der Klassiker hier von Los Del Rio. Kommt einem, geht der Tanz in den Kopf, passt einfach immer total zeitlos. Am Donnerstag gibt es dann hier bei uns auf dem Sender ganz viele Sommerhits. Und zwar den ganzen Tag durch. Und da haben wir jetzt auch einen, der sich den Sommer zu einem Hit gehört hat. Eine von der neueren aktuellen Musik von Olivia Rodrigo, Drop Dead.

0: Nimm Robbie Williams und Boyzone versetzen uns zurück in 96 mit ihrem Klassiker. Words bereit, da geht noch vor dem Eis.
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1: Im Studio Mary Milanovic. Die Fristverlängerung bei der Steuererklärung kann je nach Kanton teuer werden. Eine Umfrage des Blicks zeigt, in Bern etwa kostet die Verlängerung bis im November bis zu 60 Franken. Durch die Gebühr hat der Kanton 2024 rund 3,5 Millionen Franken eingenommen. Auch im Wallis, im Kanton Solothurn oder in Basel-Stadt kostet die Verlängerung der Steuererklärung zwischen 20 und 30 Franken. Gratis ist die Fristverlängerung in Zürich, St. Gallen, Luzern und dem Aargau. Bei einem Erdbeben der Stärke 7,1 hat es im Südwesten Japans Dutzende Verletzte und Schäden gegeben. Der japanische Fernsehsender NHK berichtet von mindestens 50 Verletzten. Straßen und Gebäude wurden beschädigt. Eine Warnung vor einem Tsunami wurde wieder aufgehoben. Bereits vor 10 Jahren war die Region von einem Erdbeben der Stärke 7,3 heimgesucht worden. Dutzende Menschen waren dabei ums Leben gekommen. Zehntausende mussten in Notunterkünften untergebracht werden. Ein Swiss-Flugzeug hat nach einer Rauchentwicklung an Bord notlanden müssen. Der Flug war von Zürich nach New York unterwegs. Er landete notfallmäßig im US-Bundesstaat Maine. Das teilte die Swiss auf Anfrage der Nachrichtenagentur Keystone SDA mit. Mehrere Schweizer Medien berichteten zuvor über die Notlandung. Grund für die Ausweichlandung sei eine unklare Rauchentwicklung im vordersten Teil der Business Class gewesen, so die Swiss. Die USA haben mit der angekündigten Überprüfung ihrer Truppenpräsenz in Europa begonnen. Es handelt sich um eine echte Überprüfung, schreibt der zuständige Unterstaatssekretär. Die Überprüfung soll sicherstellen, dass die NATO zügig und unumkehrbar darauf hinarbeite, dass Europa die Hauptverantwortung für seine Verteidigung übernehme. Nach Medienangaben betrifft die Überprüfung die Truppenstärke, Kampfjets, Drohnen, Tankflugzeuge und Seeeinheiten. Die Fußballikone Zinedine Zidane ist neuer Nationaltrainer Frankreichs. Der 54-Jährige folgt auf den zurückgetretenen Didier Deschamps. Bereits als Spieler konnte er große Erfolge mit Frankreich feiern. Er wurde je einmal Welt- und Europameister. In Erinnerung bleibt auch sein Kopfstoß im WM-Final 2006. In seinem letzten Spiel als Profi flog Zidane vom Platz. Frankreich verlor den Final im Penaltyschießen.
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2: Am Mikrofon der Livio Biondini. Zu Chur haben sich gestern rund 50 Leute zusammengefunden und ein Zeichen für mehr Opferschutz von gewaltbetroffenen Migrantinnen gesetzt. Die Kundgebung ist vom feministischen Kollektiv Graubünden organisiert worden. Ausgelöst worden ist sie durch einen Fall aus dem Aargau, wo aus Sicht der Organisatorinnen zeigt, dass Betroffene zu wenig geschützt sind. Ein wirksamer Opferschutz würde bedeuten, dass man zuhören und es ernst nehmen, sagt Churer SP-Gemeinderätin und Mitglied vom feministischen Kollektiv Graubünden Giulia Casale.
3: Bei Migrantinnen umso mehr sprachliche Hürden, kulturelle Hürden. Sie sind oftmals sehr abhängig auch. Sie wissen nicht um ihre Möglichkeiten, die sie hätten auch in der Schweiz. Rechtliche Möglichkeiten. Und das macht sie sehr anfällig für so Missbrauch.
2: Das Kollektiv fordert, dass Frauen nach häuslicher oder sexualisierter Gewalt nicht Angst haben ihr Aufenthaltsrecht zu verlieren oder aus der Schweiz ausgewiesen zu werden. Mit der Mahnwache die Teilnehmenden auf die Situation von betroffenen Migrantinnen aufmerksam machen wollen. Wegen der anhaltenden Hitze und Trockenheit weitet der Kanton Graubünden das absolute Feuerverbot im Freien auf weitere Regionen aus. Neu gilt es auch im Rheinwald, Sursees, Bergün-Filisur, Davos-Klosters und im Wallmüsteir. Damit bleibt das Verbot auch mit Blick auf Bundesfeier am 1. August bestehen. In den betroffenen Gebieten sind alle Feuer im Freien verboten. Dazu gehören auch Höhenfeuer, Feuerwerk sowie Holz- und Holzkohlegrill. Erlaubt sind nur Gas- und Elektrogrill auf festem Untergrund und unterständig. Aufsicht. Vom kantonalen Feuerverbot ausgenommen ist grundsätzlich der Siedlungsraum. Einzelne Gemeinden können aber strengere Vorschriften erlassen. Eine Entspannung vor Waldbrandgefahr erwartet der Kanton erst nach ergiebigen Niederschlägen über mehrere Tage. Kurze Gewitter langen die da nicht. Die Schweizer Berghilfe hat im Juli 42 Projekte in Schweizer Berggebiet unterstützt mit gut 3 Millionen Franken. Besonders stark profitiert Graubünden. 772'000 Franken fließen im Bündner Projekt. Damit hat der Kanton nach Bern den zweithöchsten Betrag von allen 12 berücksichtigten Kantonen. Auch Glarus kriegt eine Unterstützung von 37'000 Franken. Mit Berghilfe mitteilt, geht der grösste Teil der Gelder in die Landwirtschaft. Weitere Beträge können das Gewerbe, Tourismus, Energie sowie Wald und Holz. Mit der Förderung will die Schweizer Berghilfe Arbeitsplätze und Wertschöpfung in den Bergregionen stärken und damit auch der Abwanderung entgegenwirken. Rund 37'000 Besucherinnen und Besucher haben diesen Sommer das Musical Chaplin in Wallenstadt gesehen. Damit hat die Wallensee-Bühne etwa gleich viele Gäste gehabt wie mit dem Heidi-Musical vor 2 Jahren, wie es eine Medienmitteilung heisst. Die Organisatoren gehen davon aus, dass die Produktion mindestens kostendeckend abgeschlossen werden könne und im Idealfall auch noch Geld für die Vorbereitungen für die nächste Spielzeit übrig bleibe. Auch organisatorisch suchen die Verantwortlichen eine positive Bilanz. Alle Vorstellungen haben können stattfinden, nur eine Show ist wegen einem Gewitter um rund 10 Minuten verkürzt worden. Nach Chaplin setzt die Wallensee-Bühne in 2 Jahren wieder auf einen Klassiker. Mit Cinderella soll besonders ein jüngeres Publikum und Familien angesprochen werden.
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4: Der Dienstag bringt viel Sonne mit sich, nur da und dort mal ein paar Quellwolken, aber sonst bleibt es heute freundlich. 24 Grad haben wir in Mädels, 27 in Flond und 29 in Paspels. Auch die nächsten Tage haben dann einen Haufen Sonne parat und es gibt nochmal eine Hitzewelle. Morgen zwar am Nachmittag sind immer wieder einmal Gewitter möglich, aber sonst ist viel Sonnenschein und heisse Temperaturen angesagt. Bis zu 33 Grad gibt es dann morgen in Chur.
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4: Auf der A3 Zürich Richtung Chur zwischen Reichenburg und dem Kerenzer Bergtunnel brauchen wir teilweise ein bisschen Geduld. Wegen der Baustelle kann es dort da und dort mal ein paar Minuten länger gehen. Sonst habe ich keine Meldungen. Im Moment kommen sie überall gut an.
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4: Sieben Minuten nach der Eis. Schön sind ihr mit uns unterwegs an dem Dienstag. Heute zusammen.

0: Ihr kennt es vielleicht auch noch. Party machen, zusammen eins trinken und einen Haufen Leute treffen bis in die frühen Morgenstunden. Ja, das ist irgendwie mal gewesen, ist jetzt aber nicht mehr so angesagt. In der Churer Altstadt und im Welschdörfli kämpfen die Betriebe immer mehr um ihr Überleben. Die Beizen werden Lehrer. Dazu kommen laut dem Ali, wo mehrere Gastrobetriebe in Chur besitzt, auch höhere Kosten.
1: Alles teurer geworden, Inflation, hohe Miete, Krankenkasse, alles höher geworden und die Leute haben kein Geld für Luxusleben. Aber kämpfen bis letzter Punkt müssen wir. Es gibt auch keinen anderen Fall. Sie sehen selber in letzter Zeit, es sind auch viele Laden da im Weltstörfli, die zugegangen sind. Und wenn sie nichts machen, dann werden die anderen auch langsam alle zumachen, oder?
0: Die Gastronominnen und die Gastronomen sind allein am Kämpfen. Die Stadt soll dabei aber nicht nur einfach zuschauen. Laut dem ehemaligen Geschäftsführer von Tom's Beerbox, Fritz Leuenberger, sterbe die Stadt ein Stück weit, wenn eine weitere Beiz zumache. Aber auch die Sicherheit ginge einmal ein Stück weit verloren.
2: Dass die Innenstadt auch ausstirbt, das ist schon etwas, wo ich denke, wo sich die Stadt Chur schon sehr genau muss überlegen. Meistens werden Ausgangsgastronomiebetriebe als Störfaktor wahrgenommen von vielen Leuten. Aber man muss halt sagen, das ist auch ein Regulationsfaktor. Also wenn wir da sind, dann schauen wir auch, was auf dieser Gasse passiert. Es gibt auch eine gewisse Sicherheit für die Leute, die so verkehren. Und wenn das einfach alles so ist, dann heisst das, dass die Stadt ab dem Abend am 9 Uhr einfach praktisch keine Regulation mehr hat, außer die zwei Patrouille Stadtpolizei.
0: Welche Lösungsansätze dort die Gastronomen und Gastronomen zu Chur sehen und wie sich die Branche in den letzten Jahren entwickelt hat, das hören wir genauer nach dem 5 Uhr im Infokompakt.
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0: 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Maroon 5 gehört hier auf Radio Grisch. Jetzt ist es 13:30.
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0: Noch ein paar Quellwolken zeigen sich ab und zu oben rein. Sonst scheint der ganze Nachmittag und auch am Abend die Sonne. 29 Grad haben wir heute klar aus und 27 sind es in Mohn. Und auch morgen geht es dann weiter mit dem Sonnenschein. Erst gegen den Nachmittag könnte dann auch mal einzelne Gewitter aufkommen und die Temperaturen gehen noch mal ein Stück hoch in den nächsten Tagen. Bis zu 33 Grad gibt es dann morgen in Bad Ragaz.
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0: Und da haben wir im Moment nie grössere Staus oder andere Stocker auf der Straße vor Region. Aktuell alles gut.
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0: Das Crazy oder Aura. Habt ihr vielleicht auch schon mal gehört? Ja, das sind Jugendwörter aus den letzten Jahren. Also die, die bei den Jungen am beliebtesten sind. Jetzt sind wir auf der Suche vom diesjährigen Jugendwort. Und welche da zur Auswahl stehen, das hat Manuel Giger mal so ein bisschen zusammengebröselt. Hören wir gleich rein. Zuerst aber noch das Crazy Abrams. Guten Dienstag.

0: Jedes Jahr sucht der deutsche Langenscheid Verlag das Jugendwort vom Jahr. Heute haben sie Top 10 vor Auswahl bekannt gegeben. Der Immanuel Giger probiert euch mal so ein bisschen die zu erklären.
1: Das erste Jugendwort sind einfach zwei Zahlen auf Englisch. 6-7, vermutlich habt ihr es schon mal so gehört und die dazugehörige Handbewegung gesehen, wo man mit beiden Händen auf und ab wippt wie eine Waage. Was die Bedeutung von 6-7 genau ist, verstehen die meisten Jugendlichen selber nicht einmal. Und wir bleiben gerade bei Anglizisma, Crash Out. Also im Prinzip, wenn man komplett ausrastet und die Fassung verliert oder einen emotionalen Zusammenbruch hat. Das kann man aber auch ironisch einsetzen. Wenn ich gleich der Bus kommt, kriege ich einen Crash Out. Auch in der Auswahl ein Begriff, der schon seit einer Ewigkeit umgeistert. Digga. Das Wort ist schon in den 80er Jahren in Hamburg entstanden und kommt ursprünglich aus der Hafenszene. Von mit jemandem Dick sein, also gut befreundet und bedeutet so viel wie Kollege, Bruder oder Freund. Und auch schon älter, aber wieder in der Begriff Macker. Das kann sowohl Kollege, Liebescrush oder Freund bedeuten. Und auch virale Musik kann zum Jugendwort werden, auch wenn es genauer gesagt eigentlich vier Wörter sind.
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1: Dank TikTok und der Meme-Kultur hat sich «Du bist gut genug» rasend schnell verbreitet und ist auch bei uns gefühlt überall. Für Erwachsene vermutlich ein bisschen schräg, gute Käse. Damit, wenn Jugendliche sagen, es ist besser als nur gut. Also zum Beispiel der Film ist gute Käse. Ach, die Jugend. Auch verwenden, wenn etwas richtig gut ist, kann man das Wort «Peak». Also Englisch für Gipfel. Das ist dann wirklich das Beste vom Besten. Ein anderes englisches Wort ist Ragebait. Also damit sind Posts auf Social Media gemeint, die absichtlich provozierend, um eben Rage, also Wut, zu erzeugen. Wer einen Fehler macht, braucht heute den Begriff Schere. Also wie beim Film früher, wo man mit der Schere den Film geschnitten hat. Der Begriff in der Jugendsprache kommt aus der Gamer-Szene und wird dort eben benutzt, wenn man einen Fehler gemacht hat. Und dann noch
3: Super.
1: Super ist einfach super auf Türkisch. Wir angehen durch einen Ultramarathonläufer.
0: Ja, wieder einmal recht durchmischt, würde ich sagen. Noch bis am 20. August kann man online für das Jugendwort vom Jahr abstimmen.

0: Pink, dear Mr. President, gehört beim Radio von da. Die Woche ist es sommerlich. Entweder sucht man da ein Wohlkühli oder gibt einen Gump ins Wasser. Einer, der den Sommer richtig gerne hat, ist er da. Der Solaroy, Newcomer aus Solothurn und er geniesst die Wochen.
1: Klar, in der Schweiz schätze ich, dass wir so ein bisschen alle Jahreszeiten haben, aber Sommer ist schon eine Zeit, ich meine, da ist einfach allgemein so ein bisschen die Motivation, die Zeit ist länger, ich habe das Gefühl, alle Menschen sind besser drauf. Was vielleicht Sommer ein bisschen weniger gäbig geht, ist so ein bisschen Songwriting. Es ist immer schwierig, ins Studio zu gehen, wenn es draussen irgendwie 30 Grad sind. Aber schon ist, ich liebe es, am Wasser zu sein, wirklich, Sommer ist das Highlight.
0: Genau, ab ins Wasser, immer ein guter Tipp. Und ihn haben wir jetzt hier mit Hurricane.

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1: Im Studio Mary Milanovic. Bei einem Erdbeben der Stärke 7,1 hat es im Südwesten Japans Dutzende Verletzte und Schäden gegeben. Der japanische Fernsehsender NHK berichtet von mindestens 50 Verletzten. Straßen und Gebäude wurden beschädigt. Eine Warnung vor einem Tsunami wurde wieder aufgehoben. Bereits vor 10 Jahren war die Region von einem Erdbeben der Stärke 7,3 heimgesucht worden. Dutzende Menschen waren dabei ums Leben gekommen. Zehntausende mussten in Notunterkünften untergebracht werden. Die SBB streicht einzelne Extrazüge für Fußballfans. Betroffen sind vor allem Auswärtsspiele, die so spät enden, dass Fans keine regulären Züge für den Rückweg mehr zur Verfügung haben. Wie das Nachrichtenportal Schweiz heute berichtet, begründet die SBB den Entscheid mit hohen Kosten. Die Einnahmen für die Extrazüge gingen zurück. Die Ticketverkäufe seien rückläufig bei gleichzeitig höherer Anzahl transportierter Leute. Hitzebedingte Verzögerungen auf Baustellen sollen nicht bestraft werden. Das fordert der Schweizerische Baumeisterverband in einer Petition. Stattdessen sollen klare Regeln bei Arbeitsunterbrüchen gelten. Zudem sollen Bauarbeitende geschützt werden. Wie der Baumeisterverband mitteilt, würden Verzögerungen bei extremer Hitze im Gegensatz zu Unwettern nicht entschädigt. So liege der Druck vollständig auf Bauunternehmen und Bauarbeitenden. Die USA haben mit der angekündigten Überprüfung ihrer Truppenpräsenz in Europa begonnen. Es handelt sich um eine echte Überprüfung, schreibt der zuständige Unterstaatssekretär. Die Überprüfung soll sicherstellen, dass die NATO zügig und unumkehrbar darauf hinarbeite, dass Europa die Hauptverantwortung für seine Verteidigung übernehme. Nach Medienangaben betrifft die Überprüfung die Truppenstärke, Kampfjets, Drohnen, Tankflugzeuge und Seeeinheiten. In Italien sind im vergangenen Jahr so wenig Kinder geboren worden wie noch nie seit dem Zweiten Weltkrieg. Die Geburtenzahl sank auf rund 355.000, schreibt das Nationale Statistikamt. Der Statistik nach bekommt eine Frau in Italien aktuell 1,14 Kinder. Viele würden auf ein Kind verzichten, weil negative Folgen im Beruf befürchtet werden. Auch in der Schweiz kommen immer weniger Kinder zur Welt. Fachleute rechnen deshalb mit einer weiteren Alterung der Bevölkerung.
2: Das Wetter. Die Sonne, die uns durch den Tag begleitet, heute mit 24 Grad in Mädels, 27 zu Blond und 29 haben wir zu Baspels. Auch der Rest der Woche bleibt sonnig und es wird nochmal heißer mit einer Hitzewelle, die hier im Anmarsch ist. Morgen Nachmittag kann es zwar immer wieder mal Gewitter zwischendrin geben, aber sonst dann auch morgen viel Sonne. Das bei Temperaturen von bis zu 33 Grad zu Chur.
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2: Immer wieder stockend ist es auf der A3 Zürich richtig Chur zwischen Reichenburg und dem Kerenzer Bergtunnel. Das weg der Baustelle dort geht es immer wieder mal ein paar Minuten länger. Sonst alles gut soweit. Freifahrt in der Südostschweiz Händler kommen gut und sicher an.
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2: Guten Nachmittag, nehmen Sie gemütlich. Da wartet jetzt ein Hit am anderen auf euch mit runter, zum Beispiel der Marius Bär. Im Duett mit dem Trini und am El Loco. Wir starten jetzt aber mit dem Adrian Stern.
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1: Im Studio die Mary Milanovic. Für die ganze Schweiz gilt wegen der anhaltenden Hitze eine Hitzewarnung. Die Behörden rufen dazu auf, direkte Sonne und körperliche Anstrengung möglichst zu vermeiden und ausreichend Wasser zu trinken. Besonders gefährdet sind ältere Menschen, Kleinkinder, Schwangere sowie Personen mit Vorerkrankungen. Die Schweizer Armee hilft Frankreich bei der Bekämpfung von Waldbränden. Heute sind 3 Super Puma-Helikopter gestartet, die bei der Brandbekämpfung auf der Insel Korsika eingesetzt werden sollen. Die Helikopter seien perfekt ausgerüstet, sagt Armeepilot Tobias Müller zu BRK News.
2: Wir haben unten dran ein Bambi-Backen, zeigt man dem, mit etwa 2500 Liter Wasser, wo man nachher könnt, punktuell oder über Flächen einsetzen und den Brand so effektiv bekämpfen.
1: Die Brände auf Korsika waren nach Blitzeinschlägen ausgebrochen. Ein riesiger Waldbrand bei Bordeaux konnte unterdessen etwas eingedämmt werden. Auch Feuerwehrleute aus der Schweiz sind im Einsatz. Die SBB streicht einzelne Extrazüge für Fußballfans. Betroffen sind vor allem Auswärtsspiele, die so spät enden, dass Fans keine regulären Züge für den Rückweg mehr zur Verfügung haben. Wie das Nachrichtenportal Schweiz heute berichtet, begründet die SBB den Entscheid mit hohen Kosten. Die Einnahmen für die Extrazüge gingen zurück. Die Ticketverkäufe seien rückläufig bei gleichzeitig höherer Anzahl transportierter Leute. Hitzebedingte Verzögerungen auf Baustellen sollen nicht bestraft werden. Das fordert der Schweizerische Baumeisterverband in einer Petition. Stattdessen sollen klare Regeln bei Arbeitsunterbrüchen gelten. Zudem sollen Bauarbeitende geschützt werden. Wie der Baumeisterverband mitteilt, würden Verzögerungen bei extremer Hitze im Gegensatz zu Unwettern nicht entschädigt. So liege der Druck vollständig auf Bauunternehmen und Bauarbeitenden. In Italien sind im vergangenen Jahr so wenig Kinder geboren worden wie noch nie seit dem Zweiten Weltkrieg. Die Geburtenzahl sank auf rund 355.000, schreibt das Nationale Statistikamt. Der Statistik nach bekommt eine Frau in Italien aktuell 1,14 Kinder. Viele würden auf ein Kind verzichten, weil negative Folgen im Beruf befürchtet werden. Auch in der Schweiz kommen immer weniger Kinder zur Welt. Fachleute rechnen deshalb mit einer weiteren Alterung der Bevölkerung.
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4: Ja, auf der A3 Zürich, richtig Chur zwischen Reichenburg und Bilden, staut momentan wegen einem Unfall. Ihr braucht dort ein bisschen Geduld. Im Moment gute 10 Minuten, die ihr dort verlieren. Sie wünschen gute Fahrt.

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1: 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Jahrhundert ist rund um Tiefenkastel Gold gefunden worden. 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Doch genau auf die wertvolle Ladung haben die Banditen gewartet. 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
1: Im Studio Mary Milanovic. Die Schweizer Armee hilft Frankreich bei der Bekämpfung von Waldbränden. Heute sind drei Super Puma-Helikopter gestartet, die bei der Brandbekämpfung auf der Insel Korsika eingesetzt werden sollen. Die Helikopter seien perfekt ausgerüstet, sagt Armeepilot Tobias Müller zu BRK News.
2: Wir haben unten dran ein Bambi-Backen, zeigen wir dem, mit etwa 2500 Liter Wasser, wo wir nachher können, punktuell oder über Fläche einsetzen und den Brand so effektiv bekämpfen.
1: Die Brände auf Korsika waren nach Blitzeinschlägen ausgebrochen. Ein riesiger Waldbrand bei Bordeaux konnte unterdessen etwas eingedämmt werden. Auch Feuerwehrleute aus der Schweiz sind im Einsatz. Junge Erwachsene interessieren sich für Politik und wollen mitreden. Das zeigt eine Umfrage der Demokratieplattform Vox Natio Schweiz. Aber statt eines schnellen digitalen Klicks wünschen sie sich verständliche Informationen, transparente Quellen und eine Rückmeldung, was mit der eigenen Stimme passiert. Dies erhöhe die Bereitschaft, sich an digitalen Abstimmungen zu beteiligen. Menschenhandel für Online-Betrug nimmt rasant zu. Davor warnt die UNO. Kriminelle Banden locken jedes Jahr hunderttausende Menschen mit falschen Jobversprechen ins Ausland und zwingen sie dort zu Online-Betrug. Neu sei, dass diese Banden gezielt Menschen mit guten Englischkenntnissen und einem Universitätsabschluss suchten, inzwischen zunehmend aus Afrika. Viele seien so verzweifelt, einen Job zu finden, dass sie die Angebote nicht streng genug prüften. In der Schweiz sind fünfmal mehr Wespennester gemeldet worden als noch vor 5 Jahren. Das zeigen neue Zahlen der Versicherung Mobiliar. Rahel Köppel.
3: Versicherte haben im letzten Jahr insgesamt rund 5'800 Wespennester gemeldet. In der Westschweiz deutlich mehr als in der Deutschschweiz oder im Tessin. Der Grund dürften milde Winter und trockene Frühling sein, sagen Fachleute. Die Königinnen können darum besser überwintern und früher auf Nahrung suchen. Allerdings, Nahrung, die findet die Wespe immer mehr bei uns. Weil es immer weniger Insekten gibt, die Wespe können fressen, gehen die Wespe bei Menschen auf Nahrungssuche. Besonders beliebt bei Wespe sind Fleisch und Süßes.
1: Italiens Fußballnationalmannschaft hat wieder einen Trainer. Roberto Mancini, der Italien vor 5 Jahren zum EM-Titel führte, kehrt zurück, wie Italiens Fußballverband bekannt gibt. Der Posten war bereits seit April vakant. Coach Gennaro Gattuso musste zurücktreten, weil Italien zum dritten Mal in Folge in der WM-Qualifikation gescheitert war.
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5: Ein sonniger Dienstag haben wir heute auch am Abend. Bleibt es so und morgen geht es in dem Stil weiter. Höchstens gegen den Nachmittag sind dann einzelne Gewitter einmal möglich. Aber es wird heiß. Es erwartet uns nämlich nochmal eine Hitzewelle. Temperaturen morgen dann bei 28 Grad in Flims, 27 gibt es Brez und bis zu 23 in Bivio.
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5: Geduld brauchen wir unterwegs auf der A13, so ganz Richtung St. Margrethe, zwischen Trübach und Zevela staut wegen einem Unfall. Über 40 Minuten verlieren wir dort aktuell. Sonst sieht es überall gut aus im Sendegebiet. Fahren vorsichtig.
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5: Schon über 2 Wochen ist es her. Was haben wir uns aufgeregt an der WM bei dem letzten Match von Schweizer Nazi gegen Argentinien bei dieser Szene?
6: Embolo fliegt vom Platz, das gibt's gar nicht. Das ist ein absoluter Irrsinn. Das ist ein absoluter Irrsinn. Das ist ein Witz im Quadrat.
5: Ja, und kaum ist die Wunde jetzt zu, wird sie nochmal aufgerissen. Genau diese Szene gibt es jetzt nämlich nochmal zu reden. Warum der Platzverweis gegen den Embolo eben falsch war ist und mehr dazu, das gibt es hier bei uns in den nächsten Minuten.
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0: Street Horror, You Only Love Me beim Radio von da. Wir schauen auf die Strasse.
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0: Weil ihr braucht Geduld unterwegs auf der A13. Es war ganz richtig, St. Margrethe zwischen Trübach und Zevela staut. Das wegen einem Unfall. Aktuell bis zu einer Stunde, wo ihr dort verlieren. Also nochmal Geduld unterwegs. A13, es war ganz richtig, St. Margrethe zwischen Trübach und Zevela. Dort staut wegen einem Unfall. Eine gute Stunde verlieren im Moment. Es ist aus Schweizer Sicht der grösste Skandal an dieser Fußball-WM. Der Breel Embolo fliegt wegen einer Schwalbe vom Platz und die Schweiz verliert in der Verlängerung nach einem guten Spiel 1-3 gegen Argentinien. Ein Haufen haben den Platzverweis ja unfair gefunden und knapp zwei Wochen später ist jetzt klar, dass die Empörung richtig war, grieche Redakteurin Rahel Köppel.
2: Ja, jetzt ist nämlich herausgekommen, dass da wirklich etwas nicht richtig gelaufen ist. Das sagt die oberste Regelkommission vom Weltfußball. Beim Verweis vom Embolo geht es um die Mistaken Identity-Regel, also die Verwechslung eines Spielers. Wegen dieser Regel hat ein argentinischer Spieler die Gelkarte wegen einem Foul doch nicht gesehen. Dafür hat der Breel Embolo für eine Schwalbe gel bekommen und ist dann wegen Gelrot vom Platz geflogen. Wie der Blick schreibt, sollte diese Regel aber eigentlich Spieler vom gleichen Team entlasten, wo fälschlicher verwarnt worden oder vom Platz geflogen sind.
0: Man hätte also das Foul vom Argentinier wirklich nicht dürfen in eine Schwalbe vom Embolo umdeuten. Das macht den Frust jetzt aber nicht wirklich kleiner.
2: Ja, für die Fans und auch für die Mannschaft ist die Entscheidung vor knapp zwei Wochen sehr schwer zu verdauen gewesen. Es sei völlig unbegreiflich, hat auch der Nazi-Trainer Murat Yakin nach dem Spiel zu SRF gesagt.
3: Also ich weiss nicht, woher sie die Regeln erfunden haben. Weil dann, wenn der Gehlig ist, dann muss sie viel früher bei ein paar Aktionen geben, wo der Breel mehrmals getroffen worden ist. Also wir sind bestraft worden für einen Fehler, den man ja, so auf die Art und Weise nicht akzeptieren kann.
2: Die Regelkommission sagt, die Umsetzung der neuen Regeln sei positiv aufgenommen worden. Darum prüfen wir, ob sie sogar ausgeweitet werden sollte. Bis das aber so weit ist, gelten natürlich noch die alten Vorgaben. Ein schwacher Trost.
0: Ja, der ist definitiv schwer zu verdauen. Die Enttäuschung, die bleibt, das hat ein bisschen einen Faden nachgeschmackt. Das Ganze definitiv beim Team und auch bei den Fans.

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0: Tom Gregory Footprints gehört, jetzt wird es dann gleich 4:30
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0: Es gibt nochmal eine sonnige und vor allem heiße Sommerwoche. Heute Abend bleibt es freundlich, morgen so weit auch. Aber gegen den Nachmittag kann es hier und da auch Gewitter dabei haben. Und die Temperaturen morgen, die steigen dann im Laufe des Tages zu Ems bis auf 32 Grad und das Bondo bis auf 28.
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0: Geduld brauchen wir unterwegs auf der A13 Sargans Richtung St. Margrethe zwischen Trüebach und Zevela. Dort staut es wegen einem Unfall. 50 Minuten bis zu einer Stunde verlieren wir dort aktuell. Sonst habe ich keine Meldungen aus der Region. Ich wünsche eine gute Fahrt. Das ist euer Radio von hier an dem 28. Juli. Gemütlich gehen wir richtig Feierabend. Ich bin Tanne Ambühl und begleite euch heute in der Abend. Schön, sind ihr da.

0: Man kennt sie in der Bündner Musikszene schon länger. Sind mit dabei, von wem wir reden, weiss der Immanuel Giger.
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0: PhD in Bad Decisions heisst der Song von Bündner Indie-Rockband Nesta and the Blondes. Also übersetzt heisst es so viel wie ein Doktortitel in schlechten Entscheidungen. Wie das gemeint ist, erklärt der Sänger und Gitarrist von Band, der Andrea.
1: Es geht ein bisschen um den weirden Comfort, den man hat, wenn man so immer wieder ein bisschen in der gleichen Scheisse landet, die gleichen kleinen Fehler macht, halt so ein bisschen das Selbstzerstörerische, wo man sich dann irgendwann so ein bisschen zu wohl findet drinnen und irgendwie so die Feststellung, wenn man dem ganz einfach weniger Gewicht gibt und nicht die ganze Zeit sich Sorgen macht, weil eigentlich wirklich, wie gesagt, alles halb so wild ist, dass sich so Sachen einfach wie von selber auflösen. Und ja, eigentlich so sicher das Fazit ist, je weniger strenge Züge im Leben angehen, desto besser läuft es, I guess.
0: Und bei Nesta and the Blondes läuft es. Sie dürfen das Polenta 7000 dieses Jahr beenden und spielen zum Abschluss von Polenta diesen Samstag. Eine letzte grosse Party ist garantiert. Nesta and the Blondes mit PhD in Bad Decisions. Jetzt hier freu auf Radio Grischa.
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0: PhD in Bad Decisions von Esther and the Blondes, der Hit vom Tag. Und wir gehen schnell auf die Straße.
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0: Auf der A13 Sargans Richtung St. Margrethe stehen wir nämlich ein Stau wegen einem Unfall zwischen Trüebach und Zevela. Um die 50 Minuten Zeitverlust gibt es dort auch momentan. Ihr braucht also Geduld.

0: Aus dem 84 Alphaville Forever Young auf dem Weg in Feierabend und jetzt zu einem speziellen Besuch. Der Kanton Graubünden kriegt seit mehreren Jahren nämlich immer im Sommer Besuch aus Japan. Jetzt nicht etwa wegen Regierungsvertreter, nein, wegen Japan-Käfer. Florian Mani aus der Redaktion. Auch dieses Jahr ist der invasive Käfer wieder bei uns unterwegs.
1: Teil von Misox geltend als Befaller. Drum sind in dieser Region um die 200 Fallen aufgestellt worden. Gerade jetzt im Sommer kann er auch bei Rückreise vom Süden in die Deutschschweiz eingeschleppt werden. Ihn zu erkennen ist laut dem Walter Fromm vom kantonalen Pflanzenschutzdienst gar nicht so einfach.
2: Er ist zum Verwechseln ähnlich zum Gartenlaubkäfer. Der Gartenlaubkäfer hat jetzt nicht die Musterung vom Halspanzer. Je nach Wahrnehmung geht das auf bis zum Maikäfer, wo dann die Leute das Gefühl haben, sie hätten einen Japan-Käfer gefangen.
1: Auf was man achten muss und wieso der invasive Käfer überhaupt bekämpft wird, das gehören der bei uns. Und wir schauen auch auf die Herausforderungen, die die Beizen in der Stadt Chur im Moment bewältigen müssen. Kann ein Beizensterben verhindert werden?
0: Das alles und noch mehr gibt es im Infokompakt. Hier geht es kurz nach der 5.

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1: Im Studio die Mary Milanovic. Für die ganze Schweiz gilt wegen der anhaltenden Hitze eine Hitzewarnung. Die Behörden rufen dazu auf, direkte Sonne und körperliche Anstrengung möglichst zu vermeiden und ausreichend Wasser zu trinken. Besonders gefährdet sind ältere Menschen, Kleinkinder, Schwangere sowie Personen mit Vorerkrankungen. In der Schweiz sind 5-mal mehr Wespennester gemeldet worden als noch vor 5 Jahren. Das zeigen neue Zahlen der Versicherung Mobiliar. Rahel Köppel.
2: Versicherte haben im letzten Jahr insgesamt rund 5'800 Wespennester gemeldet, in der Westschweiz deutlich mehr als in der Deutschschweiz oder im Tessin. Der Grund dürften milde Winter und trockene Frühling sein, sagen Fachleute. Die Königinnen können darum besser überwintern und früher auf Nahrung suchen. Allerdings, Nahrung, die findet die Wespe immer mehr bei uns. Weil es immer weniger Insekten gibt, die Wespe können fressen, gehen die Wespe bei Menschen auf Nahrungssuche. Besonders beliebt bei Wespe sind Fleisch und Süßes.
1: Junge Erwachsene interessieren sich für Politik und wollen mitreden. Das zeigt eine Umfrage der Demokratieplattform Vox Natio Schweiz. Aber statt eines schnellen digitalen Klicks wünschen sie sich verständliche Informationen, transparente Quellen und eine Rückmeldung, was mit der eigenen Stimme passiert. Dies erhöhe die Bereitschaft, sich an digitalen Abstimmungen zu beteiligen. Menschenhandel für Online-Betrug nimmt rasant zu. Davor warnt die UNO. Kriminelle Banden locken jedes Jahr hunderttausende Menschen mit falschen Jobversprechen ins Ausland und zwingen sie dort zu Online-Betrug. Neu sei, dass diese Banden gezielt Menschen mit guten Englischkenntnissen und einem Universitätsabschluss suchten, inzwischen zunehmend aus Afrika. Viele seien so verzweifelt, einen Job zu finden, dass sie die Angebote nicht streng genug prüften. Italiens Fußballnationalmannschaft hat wieder einen Trainer. Roberto Mancini, der Italien vor 5 Jahren zum EM-Titel führte, kehrt zurück, wie Italiens Fußballverband bekannt gibt. Der Posten war bereits seit April vakant. Coach Gennaro Gattuso musste zurücktreten, weil Italien zum 3. Mal in Folge in der WM-Qualifikation gescheitert war.
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4: Weiter geht's heute mit einem sonnigen Abend und am Morgen ist dann viel Sonne angesagt. Höchstens gegen den Nachmittag sind einzelne Gewitter mal möglich. Aber es wird heiss, die nächste Hitzewelle steht vor der Tür. 28 Grad im Morgen zu Flims, 27 gibt es in Prez und 23 zu Bivio. Und es herrscht weiterhin absolutes Feuerverbot, auch auf den 1. August her am Wochenende. Zu den Regionen, wo ein absolutes Feuerverbot gilt, sind noch folgende dazugekommen. Der Foss Klosters, Sursees, Rive und Bergün-Filisur.
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4: Und da brauchen wir noch ein bisschen Geduld. Auf der A13 ist er ganz richtig St. Margrethe. Zwischen Trübach und Zevela stockt es wegen einem Unfall. Aktuell gute 10 Minuten Zeitverlust haben wir dort. Sonst aber alles in Ordnung. Auf der Strasse vor Südostschweiz. Gute Fahrt euch.
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4: Unterwegs in eurer Feierabend oder auch die, die schön am Ferien geniessen sind. Wir begleiten euch mit ganz viel Musik. Der Auftakt in der Stunde jetzt mit dem Miles Smith. Schön, dass ihr da mit uns seid.

0: Ganz gemütlich sind wir hier unterwegs. Das ist Radio Grischa an dem Dienstag. Und ich übergebe hier jetzt meinem Kollegen aus der Redaktion, der Florian Mani, mit den Geschichten aus der Südostschweiz.
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2: In der Stadt Chur haben die Beizen in der Altstadt und im Ausgangsviertel Weltstörfli immer schwerer. Wir fragen, was es jetzt braucht. Zuerst geht es bei uns aber um einen Käfer, der immer wieder für Schlagzeilen sorgt. Wie wohl fühlt er sich in der Region? Das ist das Infokompakt mit dem Florian Mani. Guten Abend miteinander. Der Japan-Käfer hat seinen Weg nach Graubünden gefunden. Inzwischen gilt er den Teil vom Misox als befallen. Vor Ort wird intensiv mit Fallenatter Gefräßig-Käfer eingefangen. Wie stark breitet er sich aus und wie schlimm ist der Käfer für den Weinbau? Der Japan-Käfer fühlt sich vor allem dort wohl, wo er sich vermehren kann, in Feuchtgebiet. Der Käfer kann über 400 Pflanzen fressen, sagt der Walter Fromm vom Bündner Kantonalen Pflanzenschutz. Dienst.
3: Er hat relativ ein grosses Spektrum an Wirtspflanzen oder Pflanzen, die er bevorzugt. Aber Top-Pflanzen ist unsere Weinrebe. Und ich bin nach dem Kontakt mit den Weinbauern oder Traubenproduzenten hier in Misox, in San Vittore, Rovereto und Crono. Und bis jetzt habe ich noch keinen einzigen Schadensfall gemeldet bekommen.
2: Teil von Misox geltend als befallenes Gebiet. Dort setzt der Kanton Graubünden auf Massenfallenfang. Das heisst, beispielsweise in einem Sumpfgebiet sind Fallen gut einen Steinwurf voneinander entfernt aufgestellt worden. So werde geschaut, ob er sich schon angesiedelt hat oder nur einmal in der Region umeinander fliegt. Die Grenze der Massenfänge liegt momentan bei Pian San Giacomo. Weiter aufwärts stehen bis San Bernardino immer wieder einmal einzelne Fallen als Puffer. Die waren bis jetzt aber immer leer. Der Japan-Käfer steche zwar mit seinem Aussehen raus, könne aber auch leicht verwechselt werden.
3: Sicher die Seitenmarkierung, die er hat, das schwarz-weisse Muster, wie auch im Hinterleib. Am Ende des Hinterleibs hat er die gleiche Musterung. Dann auch das schillernde Kleid, das er trägt. Der Halspanzer sehr grün gefärbt und die Deckflügel eher bronzehaft. Aber er ist zum Verwechseln ähnlich zum Gartenlaubkäfer, von der Größe her zumindest, und auch bis zur Färbung der Deckflügel. Je nach Wahrnehmung geht das auf bis zum Maikäfer, wo dann die Leute das Gefühl haben, sie hätten einen Japankäfer gefangen.
2: Die Ferienzeit sei besonders kritisch, wenn es um die Ausbreitung des Japan-Käfer ginge. Er sei nämlich zuerst in Italien eingeschleppt worden, dann sei er weiter ins Tessin gegangen und jetzt eben auch nach Graubünden gekommen. Hotspots gäbe es aber auch beispielsweise in Zürich oder einzelne Funde in anderen Teilen der Südostschweiz wie Raststätten. Der Japan-Käfer könne bei Rückreise schnell einmal zum blinden Passagier werden, sagt der Walter Fromm.
3: Wir können schnell einmal übersehen. Er kann sich schnell einmal verstecken im Gepäck, wie in den Kleidern oder in der Karosserie vom Auto und halt so mitgeschleppt werden. Wenn natürlich zwei, drei Käfer so mitkommen, dann können sie sich dementsprechend auch vermehren und wieder einen neuen Standort gründen.
2: Darum sei es umso wichtiger, dass vor der Abreise aus dem Süden einmal mit dem Auto, aber auch die Familie von Kopf bis Fuß durchgecheckt wird. Im Kanton Graubünden sind um die 200 Fallen für den Japan-Käfer aufgestellt worden. Sie werden einmal pro Woche geklärt. Wir haben die Pian San Giacomo, der Walter Fromm, vom Kantonalen Pflanzenschutzdienst bei so einer Lehrung dürfen begleiten. Wie das Ganze abläuft und wie so ein Fall aufgebaut ist, das hören der Mora an dieser Stelle. Lebendige Städte, überall Menschen und volle Beizen, wo es immer wieder heisst, zum Wohl. Das Bild verschwindet immer mehr. Auch in der Churer Altstadt und im Weltstörfli wird es für die Gastronomen immer schwieriger, ihren Betrieb am Leben zu behalten. Wie die Beizer die Situation wahrnehmen, im Beitrag von Christian Steitz und dem Thies Fritschi.
4: In der Stadt gibt es immer weniger Orte, wo man zusammenkommt, lebt, lacht und feiert. Hinter den Kulissen der Beizen werden die Sorgen auch immer grösser, die Gäste bleiben aus und die Stühle oder Tisch immer öfters leer, sagt Carla Plus, Betreiberin von der Toms Bierbox.
5: Es hat allgemein viel weniger Leute auf der Gasse, wenn man jetzt rausgeht, als noch vor 5 Jahren oder vor 10 Jahren. Das merken wir schon auch. Und ich denke, die Jungen, die gehen auch einfach weniger in Ausgang. Das Verhalten hat sich einfach verändert. Was sich aber auch verändert hat, dass es einfach auch viel andere Möglichkeiten hat, die es früher auch nicht gegeben hat.
4: Die Toms Bierbox ist nicht nur eine klassische Beiz, sondern auch ein Konzertlokal. Unbekannte Bands haben dort die Möglichkeit, über die Mitte in der Churer Altstadt live aufzutreten. So will man auch die Leute ein bisschen herlocken. Aber dass immer weniger Leute unterwegs sind, ist nicht

0: Und die Leute haben kein Geld für Luxusleben. Aber kämpfen bis zum letzten Punkt müssen wir. Es gibt auch keine andere Wahl. Sie sehen selber in letzter Zeit, es sind auch viele Laden da im Weltstörfli, die zugegangen sind. Und wenn sie nichts machen, dann wird die andere auch langsam alle zumachen, oder?
1: Gekämpft wird an unterschiedlichen Fronten. Im Gastrogewerbe muss man klar unterscheiden zwischen der Ausgangs- und der Nachtgastronomie und dem Restaurant, wo Essen anbietet. Für die beiden Bereiche gibt es ganz andere Voraussetzungen, sagt Fritz Leuenberger, der ehemalige Geschäftsführer von der Tom's Beerbox.
2: Vor allem die halt immer noch ein bisschen gehobenen Segment das anbieten, haben völlig andere Probleme und völlig andere Möglichkeiten als eine Ausgangsgastronomie, die ja auch schon sehr beschränkt auf ein gewisses Klientel ist, auch vom Alter her. Also, das sind einfach zwei komplett verschiedene Welten. Das hat man während Corona ganz stark gesehen, wo ja auch verschiedene Regeln gehalten haben. Und ich glaube, das muss man wirklich trennen. Also, das sind wie zwei völlig verschiedene Business, die man nicht in den gleichen Topf hineinwerfen kann.
1: Die Folgen der Corona-Pandemie spüren wir immer noch. Sowohl bei der Beizen wie auch bei der Speisgastronomie. Die Corona-Kredite werden noch immer zurückgezahlt und das mit Zins. Seit den Zeiten der Schutzmaske hat sich für viele ein neues Verhalten etabliert, merkt Ivan Otten, Pächterin vom Restaurant zum Kornplatz.
3: Dadurch, dass sie so lange zu Hause waren, jeder hat angefangen selber kochen. Nach dem ersten Lockdown ging es noch. Der zweite, da war dann irgendwie der Genickbruch. Ja, man merkt einfach, die Ansprüche sind irgendwie gestiegen. Aber man selber als Gastronom kann es eigentlich fast nicht umsetzen, weil wir haben natürlich auch laufende Betriebskosten oder ich sage auch Personalkosten. Das ist fast ein Unding, das zum Stemmen. Und das immer eins zu eins umsetzen auf die Gäste, das kann man gar nicht.
1: Trotz aller Herausforderungen sollen die Gäste weiterhin die gleich gute Qualität bekommen wie bis jetzt. Die Probleme im Hintergrund sollen nicht bis zu den Tisch vordringen. Die Gäste sollen einfach geniessen, sagt André Mühlhausen, Küchenchef vom Gasthaus Ganzplatz.
4: Für uns ist das unheimlich wichtig. Man arbeitet den ganzen Tag ziemlich hart und versucht, jedes Produkt so zu behandeln, dass es perfekt dahin kommt, wo es hingehört, auf dem Teller. Und wenn der Gast sich dann darüber freut, dann ist es für uns eine super große Genugtuung, weil dafür machen wir unseren Job. Es ist wirklich das für den Beruf leben und Leute glücklich machen. Es ist auch wichtig, dass die Leute noch Interesse daran haben, das Essen genießen zu können. Und wir versuchen das ja fair zu gestalten, dass das Essen auch Spaß machen kann.
1: Die Gastronomen kämpfen, aber die Städte sollten dem Kampf nicht einfach nur zuschauen. Mit jeder Beiz, Bar oder jedem Club, der zumacht, verliert eine Stadt ein Stück Leben. Und nicht nur das, auch das Gefühl von Sicherheit geht verloren, sagt Fritz Leuenberger von der Tom's Beerbox.
2: Dass die Innenstadt auch ausstirbt, das ist schon etwas, wo ich denke, wo sich die Stadt Chur schon sehr genau muss überlegen. Meistens werden Ausgangsgastronomiebetriebe als Störfaktor wahrgenommen von vielen Leuten. Aber man muss halt sagen, das ist auch ein Regulationsfaktor. Also wenn wir da sind, dann schauen wir auch, was auf dieser Gasse passiert. Es gibt auch eine gewisse Sicherheit für die Leute, die so verkehren. Und wenn das einfach alles zu ist, dann heisst das, dass die Stadt ab dem Abend, am 9 Uhr, einfach praktisch keine Regulation mehr hat, außer zwei Patrouillen Stadtpolizei.
1: Eins ist für alle klar. Mehr Events, längere Öffnungszeiten, keine zusätzlichen Gebühren und gute Touristenleitsysteme wären schon ein paar Massnahmen, die könnten helfen, das Beizen und das Gastrosterben aufzuhalten.
5: Beizen sind mehr als nur ein Ort zum Essen und Trinken. Sie sind Treffpunkt, Kulturort und ein Stück Leben in der Stadt. Ob und wie viel davon übrig bleibt, hängt auch davon ab, wie stark Politik, Bevölkerung und Gastrobetrieb selber der Kampf um die Beizen mittragen. In der Albola und im Hinterrhein sind mutmaßlich mehrere tausend Fische verendet. Das, weil das Kraftwerk Silz im Domlesk am Sonntag eine Störungsmeldung hat und sich abgeschaltet hat. Betrieben wird das Kraftwerk von der Elektrizitätswerk vor Stadt Zürich. Das Problem sei technisch gewesen, sagt der Harry Graf, Mediensprecher von der EWZ.
6: Es war eine Drosselklappe, die ist im Wasserschloss oberhalb von Silz, wo der Übergang ist vom Wasserstollen in die Druckleitung. Dort tut die Klappe das Wasser regulieren und aus unerklärlichen Gründen hat sich die Klappe geschlossen. Es ist kein Wasser mehr durchgekommen und darum hat sich das Kraftwerk Not abgeschaltet und darum hat es während 50 Minuten kein Wasser mehr gegeben in die Albula.
5: Die Wassermenge hat gefehlt, weil die Albula wegen der Trockenheit sowieso wenig Wasser hat. Zudem hat auch das Kraftwerk hinterher nicht produziert. Alles das zusammen hat zum Wassermangel beim Auslauf vor Albula geführt. Die genauen Umstände mit Stimmen auch vom zuständigen Amt gibt es morgen an dieser Stelle. Was heute sonst noch für Schlagzeilen gesorgt hat, das weiss der Livio Biondini.
7: Auf dem Papier gesehen,

0: Finanzen von der Bündner Gemeinde gut aus. Fast alle von den grössten 20 Gemeinden haben letztes Jahr mit einem Plus abgeschlossen. Doch hinter den schwarzen Zahlen steckt teilweise mehr, als es der erste Blick vermuten lässt. Thies Fritschi.
1: Eine Auswertung von Kisten STA zeigt, 19 von den 20 einwohnerstärksten Gemeinden im Kanton Graubünden haben letztes Jahr einen Ertragsüberschuss gehabt. Trotzdem dürfen wir diese Zahlen nicht überbewerten. Positive Abschlüsse können über finanzielle Herausforderungen täuschen. Besonders die Stadt Chur zeige das. Sie hat zwar 12,5 Millionen Franken plus gemacht, muss aber trotzdem bei den Investitionen sparen und ein Entlastungspäckchen schnüren. Grund sind unter anderem die hohen Investitionen in die Infrastruktur und steigende Verschuldung. Auch bei den Steuerfüssen zeigen sich, nach Jahren mit sinkenden Sätzen sind die durchschnittlichen Gemeindesteuerfüsse im Kanton Graubünden für heuer erstmals wieder leicht angestiegen.
0: Schwarze Zahlen heißen also nicht automatisch, dass alle Gemeinden finanziell entspannt in Zukunft schauen. Gerade grosse Investitionen und die steigende Verschuldung bleiben eine Herausforderung. In Chur haben sich gestern rund 50 Leute zusammengefunden und ein Zeichen für mehr Opferschutz von gewaltbetroffenen Migrantinnen gesetzt. Die Kundgebung ist vom feministischen Kollektiv Graubünden organisiert worden. Ausgelöst worden ist sie durch einen Fall aus dem Aargau, wo aus Sicht der Organisatorinnen zeigt, dass Betroffene zu wenig geschützt sind. Ein wirksamer Opferschutz würde bedeuten, dass man zuhören und es ernst nehmen, sagt Churer SP-Gemeinderätin und Mitglied vom feministischen Kollektiv Graubünden Giulia Casale.
2: Bei Migrantinnen umso mehr sprachliche Hürden, kulturelle Hürden. Sie sind oftmals sehr abhängig auch. Sie wissen nicht um ihre Möglichkeiten, die sie hätten auch in der Schweiz. Rechtliche Möglichkeiten. Und das macht sie sehr anfällig für so Missbrauch.
0: Das Kollektiv fordert, dass Frauen nach häuslicher oder sexualisierter Gewalt nicht mehr Angst haben, ihr Aufenthaltsrecht zu verlieren oder aus der Schweiz ausgewiesen zu werden. Mit der Mahnwache können die Teilnehmer auf die Situation von betroffenen Migrantinnen aufmerksam machen wollen. Die Schweizer Berghilfe hat im Juli 42 Projekte in Schweizer Berggebiet unterstützt, mit gut 3 Millionen Franken. Besonders stark profitiert Graubünden. 772'000 Franken fließen im Bündner Projekt. Damit hat der Kanton nach Bern den zweithöchsten Betrag von allen 12 berücksichtigten Kantonen. Auch Glarus kriegt eine Unterstützung von 37'000 Franken. Mit Berghilfe mitteilt, geht der grösste Teil der Gelder in die Landwirtschaft. Weitere Beträge können das Gewerbe, Tourismus, Energie sowie Wald und Holz. Mit der Förderung will die Schweizer Berghilfe Arbeitsplätze und Wertschöpfung in den Bergregionen stärken und damit auch der Abwanderung entgegenwirken. Rund 37'000 Besucherinnen und Besucher haben diesen Sommer das Musical Chaplin in Wallerstadt gesehen. Damit hat die Wallerseebühne etwa gleich viele Gäste gehabt wie mit dem Heidi-Musical vor zwei Jahren, wie es eine Medienmitteilung heisst. Die Organisatoren gehen davon aus, dass die Produktion mindestens kostendeckend abgeschlossen werden könne und im Idealfall auch noch Geld für die Vorbereitungen für die nächste Spielzeit übrig bleibe. Auch organisatorisch suchen die Verantwortlichen eine positive Bilanz. Alle Vorstellungen haben können stattfinden, nur eine Show ist wegen einem Gewitter um rund 10 Minuten verkürzt worden. Nach Chaplin setzt die Wallerseebühne in zwei Jahren wieder auf einen Klassiker. Mit Cinderella soll besonders ein jüngeres Publikum und Familien angesprochen werden. Im Pontresina ist gestern Mittag ein Auto abbrennt. Das Auto ist auf der Fahrt Richtung Passhöhe in Brand geraten, wie Kantonspolizei Graubünden mitteilt. Der 29-jährige Linker und seine Beifahrerin haben sich können in Sicherheit bringen. Die Feuerwehr hat das Auto darauf aber gelöscht. Die Strasse war für rund zwei Stunden gesperrt.
3: Diese Woche schauen wir genauer auf den Tierschutz in der Region. Laut dem Graubündner Tierschutzverein ist das Schweizer Tierschutzgesetz eines der strengsten. Und gleich gilt es, ein Tier hat kein Recht auf Leben. Wie dieser Widerspruch sein kann, weiss Zarina von Weissenfluh.
4: Tierrechte werden in der Schweiz über verschiedene Gesetze von Bund, Kanton und der Gemeinde geregelt. Es ist zum Beispiel festgelegt, wie viel soziale Kontakt ein Tier braucht, dass man ihnen keine Angst machen darf und was als Schmerz und Leid gilt. Ein Recht auf Leben haben Tiere laut dem Gesetz aber nicht. Da gäbe es einen Graubereich, sagt Brettigauer Tieranwältin Sabine Rudolf.
5: Das Tierschutzgesetz regelt, dass man jetzt Tiere zum Beispiel nicht einfach töten darf, weil das eine mutwillige Tötung wäre und das ist vom Tierschutzgesetz geregelt, dass das nicht zulässig ist. Aber grundsätzlich ist es so, dass man in der Schweiz sagen kann, ich möchte, dass mein Tier eingeschläfert wird. Dass Tierärzte natürlich nicht einfach ein gesundes Tier so einschläfern, sondern immer nach Alternativen suchen werden und sich da auch weigern können, das bietet sicherlich auch einen Schutz, aber grundsätzlich ist es nicht strafbar.
4: Da gibt es noch Handlungsbedarf. Wichtig ist auf jeden Fall, dass das bestehende Gesetz der Tierwürde gäbe.
5: Es gab ja mal die komplett eingefärbte Kuh mit dem Firmenlogo zum Beispiel, das verstößt gegen die Tierwürde, obwohl die Kuh selber das ja wahrscheinlich gar nicht gemerkt hat, dass sie jetzt grün oder rot ist. Aber dass man da inzwischen Riegel vorgeschoben hat und sagt verboten, das finde ich ist schon mal ein sehr guter Schritt in die richtige Richtung, dass es hoffentlich den meisten unserer Tiere gut geht.
4: Wenn es einem Tier nicht gut gehen könnte, kann man den Verdacht beim Amt für Tiergesundheit melden. Das klärt dann die Situation ab, wie Sabine Rudolf sagt. Häufige Fälle seien Katzen, Hunde und Hasen.
5: Dass sie natürlich dann sich die Tiere anschauen und denen schon auffällt, ob das gut ernährt wird, genug Auslauf hat. Das ist ja alles im Tierschutzgesetz und in der Tierschutzverordnung auch geregelt. Wenn das dann nicht der Fall ist, dann wird das Veterinäramt je nach Schwere der Verstöße sagen, okay, du musst jetzt gewisse Auflagen erfüllen, dann kommen wir nochmal wieder. Oder aber wenn sich dann herausstellt, dass das tatsächlich so nicht tiergerecht gehalten wird, dann kann das Veterinäramt das Tier beschlagnahmen.
4: Das Amt kann auch ein Tierhalteverbot aussprechen. Solange man sich aber ans Tierschutzgesetz halte, dürfe grundsätzlich jeder Mensch ein Haustier haben.
3: Im Rahmen von unserer Tierschutzserie sind wir auch das Dogs Home zu Bad Ragaz besuchen. Der Beitrag dazu gibt es dann morgen an dieser Stelle. Das war es mit dem heutigen Info-Kompakt. Die ganze Sendung gibt es jetzt dann gerade online zum Nachlesen unter radiogriesche.ch. Am Mikrofon war Florian Mani. Ich wünsche einen schönen Abend.
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0: Klock, klock, habt ihr gehört? Hier auf Radio Grischa, 1 ab, 5:30 jetzt.
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0: Ja, Sommerwoche mit heißen Temperaturen und viel Sonne. Heute Abend bleibt es auch freundlich. Morgen dann grösstenteils auch, aber gegen den Nachmittag kann es hier und dort mal gewittern kommen und dann auch kurz nass werden. Die Temperaturen morgen zu Ems dann bei 32 Grad und zu Bondo gibt es bis zu 28.
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0: Im Moment habt ihr hier nie einen grösseren Stocker oder Staus in der Südostschweiz. Ihr kommt gut vorwärts. Mein Name ist Hanna Nambühl. Ich begleite euch hier am Mikrofon. Kurz nach der 5:30 haben wir es jetzt. Jetzt gibt es dann hier gleich das Sportmagazin.

0: Ja, das Sommertraining hat auch für die Wintersportlerinnen und Sportler teilweise schon wieder angefangen. Einer, der seiner Leidenschaft dem Skifahren angeht, stellen wir euch jetzt vor.
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2: Am Mikrofon der Florian Mani. In einer losen Serie stellen wir hier bei Radio Grischa immer wieder Nachwuchssportlerinnen und Sportler aus dem Sendegebiet vor. Dabei geht es meistens um ihre Hobbys. So auch beim Glarner Nachwuchsskifahrer, der heute Thema im Beitrag von Ruud Schmenzi ist.
3: Einmal gegen den Marco Odermatt oder den Lukas Pinheiro Braten im Ski-Weltcup zu fahren. Das erste grosse Ziel vom Glarner Leni Gerig Landolt. Später sollen der Weltcup-Sieg und Olympiamedaille dazukommen. Der Leni Gerig Landolt träumt vom ganz grossen GU. Der 17-jährige Glarner weiss, was wichtig ist, um der zu erreichen.
4: Disziplin ist wahrscheinlich eines vom Wichtigsten. Dass man immer dranbleibt, auch wenn es einmal nicht so Spass macht. Ja, immer trainieren, immer Spass haben. Und natürlich die Gesundheit ist sehr wichtig, wo man aber nicht sich kann, also wo man nicht kann selber entscheiden, dass man gesund ist, sondern was auch ein bisschen Glück braucht.
3: Um seinen Traum vom Skiprofi zu erreichen, ist der Leni Gerig Landolt zuerst an die Sportschule Glarnerland. Mittlerweile ist er am Sportgymnasium zu Davos. Als Athlet fährt er aktuell vor allem FIS- und Juniorenrennen. Neben seiner Leidenschaft auf der Skipiste ist der junge Glarner auch auf dem Paddleplatz anzutreffen.
4: Zuerst mal gegangen bin ich mit meinen zwei Brüdern und meinem Vater. Machen wir ab und zu immer noch. Wir gehen viel zusammen ein bisschen Paddle spielen. Und es hat uns sehr gefallen, dass man zu vierten kann sich oder zusammen spielen
3: darf. Für den Leni Gerig Landolt ist das Paddle spielen ein Ausgleich, der gleichzeitig auch gerade ein bisschen ein Training ist. Das Paddle hilft dem 17-jährigen Glarner für das Skifahren gerade mehrfach. Vor allem bei der Schnelligkeit in den Beinen. Aber zum Beispiel auch bei den Reflexen. Und auch wenn das Paddeln nur ein Hobby ist, drückt der Sportler auch da durch.
4: Es ist sicher mehr zum Spass gedacht, aber ich glaube, als Sportler wird man immer gewinnen. Auch wenn es nur mit Kollegen ist oder zum Spass. Darum, ich glaube, der Ehrgeiz zieht sich auch bei diesem Sport ein bisschen durch. Ja, schlussendlich bin ich sehr glücklich und zufrieden, wenn ich gewonnen habe. Aber ja, ich denke auch, wenn man mal auch verliert, darf man es einem Kollegen gewinnen.
3: So ist es auch beim Skifahren, wo der Leni Gerig Landolt daraus 16. Meistertitel im Riesenslalom als seinen bis jetzt grössten Erfolg rausstreicht. Aktuell liegt der Fokus voll auf dem Sommertraining, wo er sich auch mit Hilfe seinem Hobby Paddle optimal auf die nächste Saison vorbereitet.
2: Weitere Beiträge zu Nachwuchssportlerinnen und Sportler aus dem Sendegebiet und ihren Hobbys gibt es jederzeit unter radiogrischa.ch zum Nachlesen.
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0: Stray haut aus mit I Know You're Hurting. 5 Minuten an, dann wird's Punkt 6. Aber vorher noch Musik vom Kaigo und dem Conrad Sewell. Mit Firestone haben wir sie da gerade in den nächsten Moment.
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1: Im Studio die Mary Milanovic. Der Bund hat für die dritte Hitzewelle in diesem Sommer teils die höchste Gefahrenstufe herausgegeben. Diese gilt ab morgen für mindestens eine Woche. Der heißeste Tag wird am Donnerstag erwartet, teilt Meteo Schweiz mit. Zudem steigt die Waldbrandgefahr in fast allen Regionen der Schweiz. Besonders die Landwirtschaft leidet unter der Trockenheit, so wachse kein Gras mehr, die Ernte falle kleiner aus und Tierfutter fehle. In der Schweiz sind fünfmal mehr Wespennester gemeldet worden als noch vor 5 Jahren. Das zeigen neue Zahlen der Versicherung Mobiliar. Rahel Köppel.
2: Versicherte haben im letzten Jahr insgesamt rund 5'800 Wespennester gemeldet, in der Westschweiz deutlich mehr als in der Deutschschweiz oder im Tessin. Der Grund dürften milde Winter und trockene Frühling sein, sagen Fachleute. Die Königinnen können darum besser überwintern und früher auf Nahrung suchen. Allerdings, Nahrung, die findet Wespe immer mehr bei uns. Weil es immer weniger Insekten gibt, die Wespe fressen können, gehen die Wespe bei Menschen auf Nahrungssuche. Besonders beliebt bei Beispiel sind Fleisch und Süßes.
1: Nach dem tödlichen Angriff in Berlin am Rande des Christopher Street Day ist ein Bekennervideo aufgetaucht. Der mutmaßliche Attentäter schwört im Video der Terrororganisation Islamischer Staat die Treue. Die Polizei hat das Video auf dem Handy des Mannes gefunden. Das hat die deutsche Generalbundesanwaltschaft ARD bestätigt. Der 21-jährige Deutsche fuhr am Samstagabend in eine Menschenmenge. Beim Anschlag wurde eine Frau getötet, Dutzende weitere wurden verletzt. Der Attentäter selbst wurde später von der Polizei getötet. Bei dem schweren Erdbeben im Südwesten Japans ist mindestens ein Mensch ums Leben gekommen. Wie die japanische Nachrichtenagentur Kyodo berichtet, starb das Opfer beim Zusammenbruch eines Einkaufszentrums. Insgesamt wurden durch das Beben mindestens 50 Menschen verletzt. Das ungarische Parlament hat die Gründung einer neuen Behörde beschlossen, welche die Strafverfolgungsbehörden im Kampf gegen Korruption unterstützen soll. Die Behörde erhält Befugnisse ähnlich wie eine Staatsanwaltschaft. Sie kann Gebäude, Archive oder Lager betreten und dort Dokumente prüfen und die Zusammenarbeit von Polizei und Staatsanwaltschaft einfordern. Der Kampf gegen Korruption gehört zu den zentralen Wahlversprechen der neuen ungarischen Regierung.
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4: Viel Sonnenschein gibt es heute zum Nacht und auch morgen. Steigen wir mit Sonne in den Mittwoch ein. Erst gegen den Nachmittag tauchen dann immer mehr Quellwolken auf. Und dann kann es stellenweise auch mal Gewitter geben und nass werden die Temperaturen. Morgen dann bei 28 Grad Flims. 23 gibt es in Bivio und bis zu 27 in Prez.
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4: Und da rollt alles störungsfrei. Momentan keine Meldungen aus der Südostschweiz. Für euch kommen Sie überall gut an eurem Ziel an. Das ist der Dienstagabend. Ich bin Tanne Ambel und wir haben jetzt eine ganze Portion Musik am Start mit drunter der Bruno Mars. On My Soul gibt's da oder auch Shakira mit ihrem Sommerhit. Die Die gibt's in dieser Stunde und ab dem 7. nimmt da Jasmin Schneider mit. Im Feierabend schaut sie heute richtig Wochenende. Dann steigt nämlich das grosse Open Air am Flumserberg. Ich wünsche an dieser Stelle einen schönen Abend.
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1: Schönen guten Abend, das ist der Klaus Marquardt von Meteo News mit den Aussichten für die kommende Nacht und den morgigen Mittwoch. Jetzt am Abend ist es sonnig, eventuell vorhandene Quellwolken fallen in sich zusammen, aber es hat praktisch keine. Die Nacht wird gering bewölkt bis klar. Morgen Mittwoch dominiert zuerst wieder ganz klar die Sonne. Im Laufe des Tages bilden sich dann aber Quellwolken, die am Nachmittag auch grösser werden. Es bilden sich lokale Platzregen und Hitzegewitter. Die Temperaturen erreichen Höchstwert von 32 bis 33 Grad. Die 0-Grad-Grenze liegt auf etwa 4.500 Meter. Auf 2.000 Meter sind es dann so um die 20 Grad. In den Tälern entwickeln sich thermische Windsysteme, auf den Berg bläst ein mäßiger Südwestwind. Mit diesen Aussichten wünsche ich jetzt allen Hörern einen schönen Abend.
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1: Im Studio Mary Milanovic. Der Bund hat für die dritte Hitzewelle in diesem Sommer teils die höchste Gefahrenstufe herausgegeben. Diese gilt ab morgen für mindestens eine Woche. Der heißeste Tag wird am Donnerstag erwartet, teilt Meteo Schweiz mit. Zudem steigt die Waldbrandgefahr in fast allen Regionen der Schweiz. Besonders die Landwirtschaft leidet unter der Trockenheit, so wachse kein Gras mehr, die Ernte falle kleiner aus und Tierfutter fehle. Schweizer sind bei der KI-Nutzung am Arbeitsplatz europaweit führend. Laut einer neuen Studie des Beratungsunternehmens Accenture nutzen 49% der Arbeitnehmenden täglich KI-Tools, fast doppelt so viele wie im europäischen Durchschnitt. Auch der Zugang zu KI-Werkzeugen durch Arbeitgeber sei in der Schweiz deutlich höher als international. Die Mehrheit der Befragten sehe in KI zudem ein großes geschäftliches Potenzial und berichte von gestiegener Produktivität und Arbeitszufriedenheit. Nach dem tödlichen Angriff in Berlin am Rande des Christopher Street Day ist ein Bekennervideo aufgetaucht. Der mutmaßliche Attentäter schwört im Video der Terrororganisation Islamischer Staat die Treue. Die Polizei hat das Video auf dem Handy des Mannes gefunden. Das hat die deutsche Generalbundesanwaltschaft ARD bestätigt. Der 21-jährige Deutsche fuhr am Samstagabend in eine Menschenmenge. Beim Anschlag wurde eine Frau getötet, Dutzende weitere wurden verletzt. Der Attentäter selbst wurde später von der Polizei getötet. Bei dem schweren Erdbeben im Südwesten Japans ist mindestens ein Mensch ums Leben gekommen. Wie die japanische Nachrichtenagentur Kyodo berichtet, starb das Opfer beim Zusammenbruch eines Einkaufszentrums. Insgesamt wurden durch das Beben mindestens 50 Menschen verletzt. Das ungarische Parlament hat die Gründung einer neuen Behörde beschlossen, welche die Strafverfolgungsbehörden im Kampf gegen Korruption unterstützen soll. Die Behörde erhält Befugnisse ähnlich wie eine Staatsanwaltschaft. Sie kann Gebäude, Archive oder Lager betreten und dort Dokumente prüfen und die Zusammenarbeit von Polizei und Staatsanwaltschaft einfordern. Der Kampf gegen Korruption gehört zu den zentralen Wahlversprechen der neuen ungarischen Regierung.
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2: Nur das Beste aus der Schlager- und Ländlerwelt haben wir für euch heute bereit. Und wir schauen auf das Wochenende. Da steigt auf dem Flumserberg nämlich eine grosse Party. Am Mikrofon ist Jasmin Schneider. Schön, sind ihr mit dabei.

0: Es ist die Schlagerparty vom Jahr, wo die Woche auf dem Flumserberg gefeiert wird. Das Schlager Open Air Flumserberg. Letzte Woche haben wir euch das Programm vom Freitag vorgestellt. Heute schauen wir uns den Samstag genauer an. Da steht Ländler und Mundart im Fokus. Ja, und bei diesen zwei Stichwörtern dürfen natürlich die Dritten auf keinen Fall fehlen. Sie spielen am Samstagabend auf der Bühne. Schon am Nachmittag auf der Bühne steht ein Herr, der bei uns in der Region bestens bekannt sein dürfte.
1: Er ist ein Schweizer Mann, der braucht ein Servela. Er muss nichts anders haben als so ein Servela.
0: Die Rede ist vom Stefan Roos, der Sänger und Stimmungsmacher aus Bad Ragaz. Und zum Mitschunkeln animieren dürften auch die drei Herren da.
2: Meidli tanz mit mir, bis ich morgen stunden. Wir sind heute Nacht über die Musik verbunden.
0: Ja, die Rede ist von den Rauschbüblern. Vor gut einem Monat sind sie noch zu Klosters am Gatschiefer Open Air gewesen. Diese Woche sorgen sie am Schlager Open Air Flumserberg für gute Stimmung. Und die drei Herren wollen wir heute noch ein bisschen besser kennenlernen. Zuerst hören wir aber ein bisschen Musik und die kommt vom Stefan Roos.

0: Dienstagabend erlosend das Radio von hier. Der Rauschbüble, das sind die beiden Brüder Cyril und Simon und ihr Vater der Roger. Sie spielen das Wochenende bei uns in der Region am Schlager Opener Flumserberg. Schon vor gut einem Monat sind sie des Klosters am Gatschiefer Opener gewesen. Meine Moderationskollegin Manuela Hunger hat die drei Herren dort zum Interview getroffen und von ihnen wollen wissen, was sie denn amix so vor einem Auftritt machen.
1: No, eigentlich nicht viel. Nein. Ein Schnupfen, das Bierli vielleicht noch. Mal schauen. Und jemand abklatschen, dass es gut kommt.
0: Sehr locker. Was ist denn noch ein Schnupfspruch?
2: Oh, jetzt musst du Daddy wieder hören.
1: Lieber ein dicker Schiff aus dem mageren Lohn.
0: Preis,
1: ja.
0: Ja, dann gibt's am Samstag vor dem Auftritt sicher auch wieder einen Schnupf. Und was steht denn eigentlich nach dem Auftritt an? Gibt's etwa auch ein spezielles Ritual?
3: Wir gehen gerne einmal unter die Leute höckeln oder da stehen und ein bisschen geniessen. Machen wir auch schon gerne, nicht immer nur Musik.
1: Und andere Musik hören, oder?
0: Was bedeutet es euch denn eben so unter die Leute und mit den Fans so ein bisschen näher sein?
1: Ich habe das Gefühl, wir können so den Leuten etwas retour geben. Auf Danke sagen, dass sie da sind und wir sollen ein paar Gespräche machen und wieder ein Bier trinken wieder. Und das schätzen wir sehr und wir glauben die Leute eben auch.
0: Ja, in dem Fall an alle, die am Samstag dann auch zu Flums sind, behalten die Augen offen. Vielleicht treffen wir ja noch die Rauschbübel auf dem Gelände an, um zusammen einen Schnupf zu nehmen. Ihren Lieblingsspruch, den kennen wir jetzt ja auf alle Fälle. Und jetzt, wenn wir die drei Herren auch noch hören, das sind die Rauschbübel mit Vollrausch.

0: Sonntagabend, ihr hört das Radio von hier. Am Donnerstag geht das Schlageropener Flumserberg los mit dem Familientag. Am Freitag geht es dann mehr in die Richtung Schlager und alle Ländlerfans kommen am Samstag auf ihre Küste. Im Line-up ist auch eine aufstrebende Gruppe aus dem Prättigau. Die Rede ist von Prättigauer Power. Das sind der Laurin, der Lukas und der Philipp. Die drei Jungs sind zwischen 15 und 16 und machen schon ein paar Jahre zusammen Musik, wie der Philipp sagt.
1: Von ihrer Zeit, der Musiklehrer hat sie immer mitgenommen auf den Auftritt. Und dann habe ich die Sven auch angefangen. Und dann haben wir unseren ersten Auftritt, Sven mal allein ohne ihn. Und so ist das eigentlich entstanden.
0: Mittlerweile sind Prättigauer Power regelmässig an Festern in der Region unterwegs. Auch sind sie vor gut einem Monat des Klosters am Gatschiefer Open Air gewesen. Und am Samstag spielen sie daneben am Flumserberg. Und egal ob Schule, Freizeit oder bald auch die Lehre, die drei sind motiviert, um noch lange zusammen Musik zu machen, wie der Lukas sagt.
2: Ich starte im August meine Lehre als Maurer. Und ich möchte eigentlich Musik weiterhin als Hobby behalten und schaue eigentlich dazu, dass ich das nicht verliere. Ja.
0: Laut dem Laurin könnte es auch gar nicht passieren, dass es diesen drei zumal zu viel werden würde.
3: Wir schauen auch, dass wir jetzt nicht gerade jedes Wochenende einen Auftritt haben, dass wir auch etwa noch freie Wochenende dazwischen haben und dann geht das eigentlich tipptopp so nebeneinander vorbei.
0: Sagt der Laurin vom Ländler-Trio Prättigauer Power, der am Samstag einen Auftritt am Schlageropener Flumserberg hat. Und jetzt wollen wir die drei natürlich auch noch hören. Da sind sie, Prättigauer Power im Radio von hier.
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1: Unsere fleissigen Hörerinnen und Hörer, die wissen, was als nächstes kommt. Es ist nämlich schon bald wieder Zeit für unsere Feierabend-Challenge. Heute muss ich mal wieder mein Wissen unter Beweis stellen, ob das gut kommt. Das finden wir nach ein bisschen Musik raus. Noch eine Stunde am Mikrofon ist Jasmin Schneider. Schön, hören Sie zu.

0: Es ist Abend, ihr hört das Radio von da und jetzt wird gespielt. 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
1: Jasmin, du bist wieder dran. Ich fordere dich raus mit unserer Challenge. Und im Moment habe ich ein gutes Polster. 40 zu 36 steht es für mich.
0: Ja, das kennen wir ja langsam.
1: Aber das Mal habe ich gedacht, ich tue mich ein bisschen dir anpassen. Wir machen auch eins zum Flumserberg. Ich habe alles Künstler genommen, die am Flumserberg auftreten. Und ich glaube, du hast eine gute Chance, um dir da ein paar Punkte zu holen.
0: Vor allem, weil das ja jetzt gerade auch mein Thema von der Sendung ist, habe ich da sicher auch ein bisschen eingelesen. Das ist aber sehr lieb von dir.
1: Ja, also dieses Jahr habe ich 2015 und ich würde sagen, wir starten direkt mit dem ersten Lied.
2: Der Schweizer Mann, der braucht ein Servela. 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
1: Ich sehe schon, du kennst es.
0: Ich kenne es, ja. Jetzt habe ich gerade Hunger auf Servela. Ich glaube, das ist älter. Ich glaube, sehr alt.
1: Sehr alt? Nein, aber aus 2011. Also, ist ein paar Jahre älter. Und es ist ein Servala von Stefan Ross. Und damit ist das auch dein erster Punkt. Willst du gerade so weitermachen?
0: Ja, jetzt bleibe ich. Vielleicht bin ich jetzt gerade im Flow, das ist ein gutes Zeichen.
1: Dann kommt da dein nächste Lied.
0: Das sind die Genderbübe mit «Tanz ist verboten». Und ich glaube, die machen noch nicht so lange Musik, beziehungsweise den Namen, den kenne ich erst so seit 3-4 Jahren. Darum ist das sicher jünger als 2015.
1: Damit hast du vollkommen recht. Es ist «Tanz ist verboten» von der Genderbübe und es ist von 2021. Wobei, das «Tanz ist verboten» an sich ist eigentlich schon viel älter.
0: Oh.
1: Das ist schon 16 Jahre alt und es ist eigentlich nicht einmal ein Ländler-Song. Ursprünglich hat das nämlich jemand so getönt.
0: Und das ist die gleiche Band? Also haben die einfach so quasi die Genre noch gewechselt?
1: Nein, es ist nicht die gleiche Band.
0: Ah, okay.
1: Weil eigentlich ist es von der Walliser Punk-Rock-Band Alpod Futsch.

0: Sehr gut, du hast 2 Punkte. Das heisst, du hast jetzt noch die Chance, um nochmal 2 Punkte zu holen und gleich zu suchen, wenn du mir beim letzten Lied noch Interpret oder Titel sagen kannst.
1: Unbedingt.

0: Das sind Zero-Gefänge. Du hast einen Punkt. Sehr gut.
1: Warum ich gerade so lache? Manuela und ich, wir haben Zero-Gefänge am Gatschiefer Open Air gesehen, wo wir vor einem Monat waren. Und wir haben das Lied so lässig gefunden und haben es vorher nicht gekannt. Und ich habe jedes Lied, das Zero-Gefänge auf Spotify haben, angehört, um das Lied zu finden. Und ich habe es nicht gefunden. Und jetzt spielst du mir das ab.
0: Ich habe es gefunden.
1: Wie?
0: Es ist auf unser Leben von der Seerückenfeger. Und ich weiß im Fall auch nicht, ich habe Känguru gegeben und irgendwo ist es gekommen unter einem falschen Titel und dann habe ich es dann gefunden.
1: Hey, stark.
0: Jetzt ist noch Frage.
1: Ja, ist das älter oder jünger? Ich sage auch, das ist jünger.
0: Genau, hast du vollkommen recht und 4 Punkte gesammelt und das heisst, es ist jetzt 40 zu 40.
1: Yes, oh, spannend. Also du holst es sicher, du ziehst nachher wieder davor nächste Woche, aber jetzt immerhin eine Woche darf ich mich gut fühlen, weil wir endlich Gleichstand haben.
0: Ja, und ich glaube, 4 Punkte haben wir das schon mal gemacht?
1: Am Anfang glaube ich schon. Aber innen sind wir dann gemeiner und schwieriger geworden, weil das ist noch so der Klassiker schon durch.
0: Ja. Auf alle Fälle, Gratulation, du hast 4 Punkte geholt.
1: Danke.
0: Und ich bin gespannt auf die nächste Challenge.
1: Ich auch. Jetzt kann ich mir etwas richtig Schweres raussuchen.
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0: weiß er nicht? 3 Lieder, 1 Jahreszahl
1: und mehr oder weniger gutes Musikwissen. Yeah.

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0: Dienstagabend im Radio da, der Abend, der sich bei uns um Schlager und Ländler dreht. Immer wieder, da stellen meine Moderationskollegin Manuela Hunger und ich uns gegenseitig an einer Challenge, die wir gerade gehört haben. Und etwa die, da haben wir auch Gäste in unserer Sendung und es wäre ja langweilig, wenn die nicht auch einmal ihr Schlager- und Ländlerwissen müssten unter Beweis stellen. Vor kurzem haben wir die Rauschbübel getroffen, das sind die Herren hier.
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0: Wir haben sie heute Abend auch schon gehört, die beiden Brüder Cyril und Simon und ihren Vater, der Roger. Und jetzt sind die drei besonders gefordert. Ich wollte nämlich wissen, wie gut sie sich in der Schweizer Mundartmusikszene auskennen. Für das habe ich ihnen einen Teil von einem Text vorgelesen und die drei haben mir dann sagen, welches Lied das ist.
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3: 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Bachelor, Master. Blick?
2: Nein, es ist schon eher auch so ein bisschen ländlich.
3: Stuben dagegen.
2: Genau. Weißt du noch welches Lied?
3: Master. Nein, das könnte ich nicht.
2: Meine Freundin, die ist schön von der Stuben dagegen.
3: Meine Freundin, die ist schön, schön.
1: Aber meine Freundin, die ist schön. 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
2: Dann zum nächsten Lied. Das wäre ein Teil vom Refrain. Immer herzlich und gut, bist so klein und doch so gross.
3: Beatrice Segli. Meine Schweiz, meine Heimat.
2: Genau, perfekt. Das kennen wir in dem Fall gut.
3: Ja, also, es ist nicht so, dass wir Stuppen die nicht kennen. Wir hören die Musik auch viel.
2: Aber Beatrice Segli, die kommt doch noch aus einer ähnlichen Ecke von Schweiz wie ihr, oder?
3: Westliche Schweiz, ja, ist etwa vierte Stunde von uns.
2: Heimvorteil sozusagen wahrscheinlich. Kommen wir zum dritten. Manchmal fließen ein Tränen, wenn man sich nicht mehr versteht.
3: Nein, viel von der Sehnsucht.
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2: Das ist auch sehr schnell gekommen. Kennen Sie das auch gut?
3: Ja, natürlich die Version von Wiesiberg. Kennen wir.
4: Das sind Jordi, oder?
2: Genau, ja. Hey, ja, ihr habt es super drauf. Dann das nächste Lied. 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
3: Treffer in dem Ort, wo ich wohne. Hey, hat er eine Fahne.
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2: Perfekt. Und dann hätten wir noch das letzte Lied. Und ich weiss schon gleich nicht mehr, wie es war in meinem Leben denn noch ohne dich. Und ich glaube, sie haben alle recht. Die Liebe spielt mit anderen weg.
3: Weiter ganz. Rauschspiel.
5: Aber es ist ja schon schwierig, wenn du so monoton gehörst quasi. Es keine Melodie ist.
3: Ja, das wissen sie ja noch mehr verraten.
2: Ja, und singen überlasse ich denen, die es können.
3: Ich glaube, du kennst es auch.
0: Also, ich bleibe dabei, singen überlassen wir den Rauschbübel und darum hören wir sie doch jetzt gerade noch.
3: Wir sind die Rauschbübel.
4: Ich bin der Roger.
3: Ich bin der Simi. Und ich bin der Cyril. Ihr hört meinen Feierabend am Radio Grisha. Geniessen!

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Viel Glück!

gut, ihr hört «Mein Feierabend», die Sendung, die auch immer wieder mal euch Musikwünsche und Grüße auf die Ohren gibt. Ihr könnt uns die nämlich jederzeit auf WhatsApp schreiben, auf Nummer 079 255 96 96. Ich wiederhole 079 255 96 96. Packt einfach noch eure Grüße dazu und wir spielen euer Lieblingsschlager oder Ländlersong in einer unserer nächsten Sendungen. So wie der von der Jessica. Sie grüßt ihren Schatz, den Manuel, und ihre ehemaligen Gespähnchen aus der Zimmerwege im Schulhotel Regina.

Melissa Naschmeng ist das gsi. Und wir machen es gerade weiter mit einem Musikwunsch. Der kommt vom Reto Bachhofen. Er schickt liebe Grüße aus Meierfeld und wünscht sich von den Kastelrouter Spatzen Feuervogel Flieg.

Feuer, Vogel, Flieg von der Kastelrouter Spatzen, gewünscht vom Reto aus Meierfeld. Und ein Wunsch, den haben wir noch parat für euch. Und auch der kommt aus Meierfeld vom Forti Stocker. Er grüßt alle, die ihn kennen, mit dem Lied «Hier bin ich daheim» von George in der Version mit dem Jodelchor Lissach.

Das wär's auch schon wieder gewesen mit unserer wöchentlichen Portion Schlager- und Ländlermusik. Nächste Woche bin ich dann nicht mehr allein im Studio, sondern meine Moderationskollegin Manuela Hunger ist auch wieder mit dabei. Und ihr wisst, was das heisst, dann sind auch ihr wieder gefragt mit euren Musikwünschen und Grüssen. Für heute tschüss, sagt Jasmin Schneider. Danke fürs Zuhören und weiterhin einen schönen Abend.